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1: Ich bin Dirk Zeitler. Die Gewerkschaften haben zum Tag der Arbeit harten Widerstand gegen mögliche Einschnitte bei Rente, Gesundheitsversorgung und Sozialleistungen angekündigt. Wenn man uns angreift, dann wehren wir uns, sagte DGB-Chefin Fahimi bei der zentralen Maikundgebung in Nürnberg.
2: Gewerkschaftsbund-Chefin Fahimi rammt in ihrer Rede auf der zentralen DGB-Kundgebung in Nürnberg Pflöcke ein. Hände weg vom 8-Stunden-Tag und von der gesetzlichen Rente. So ihre klare Ansage in Richtung der schwarz-roten Regierungskoalition. Verbunden auch mit der Ankündigung, gegen die Sparpläne der Koalition Widerstand zu leisten. Thomas Thonfeld, Nachrichtenredaktion.
1: US-Verteidigungsminister Hegseth hat den Abzug von etwa 5000 US-Soldaten aus Deutschland angeordnet. Man gehe davon aus, dass der Abzug innerhalb der nächsten 6 bis 12 Monate abgeschlossen sein werde, teilte ein Sprecher des Pentagons mit. Trump hatte jüngst bereits angekündigt, einen entsprechenden Schritt zu prüfen. Zuvor hatte er deutliche Kritik an Bundeskanzler Merz geübt, weil dieser sich kritisch über die US-Offensive gegen den Iran geäußert hatte. Der Tankrabatt zur Entlastung der stark gestiegenen Preise wegen des Iran-Kriegs zeigt erste Wirkung. Zum Start sind die Preise für Benzin und Diesel deutlich gesunken, allerdings nicht so stark wie die Steuersenkung von 16,7 Cent pro Liter. Darauf weisen der ADAC und das Bundeskartellamt hin.
3: Die Bundesregierung fordert eine vollständige Weitergabe des Tankrabatts an die Verbraucher. Laut ADAC sanken die Preise wenige Stunden nach Einführung des Preisnachlasses um 7 bis 8 Cent und gaben danach auch weiter nach. Trotzdem kam es mittags, wie zuletzt üblich, wieder zu einem deutlichen Preissprung. Insgesamt liegen die Preise aber unter dem Niveau vom Donnerstag. Der Tankrabatt gilt bis Ende Juni. David Riemer, Nachrichtenredaktion.
1: US-Präsident Trump will die Zölle auf Autos aus der Europäischen Union auf 25% erhöhen. Die deutsche Autoindustrie sieht eine schwerwiegende Belastung und fordert schnelle Gespräche. Die zusätzlichen Abgaben würden die deutsche und europäische Automobilindustrie in einer ohnehin angespannten Lage hart treffen, sagte die Präsidentin des Verbands der Automobilindustrie, Hildegard Müller. Sie stellten eine schwerwiegende Belastung der transatlantischen Beziehungen dar.
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1: Ich bin Dirk Zeitler. US-Präsident Trump will Zölle auf Autos und Lastwagen, die aus der Europäischen Union in die USA eingeführt werden, ab nächster Woche auf 25% erhöhen. In seinem Post auf der Plattform Truth Social begründete er das mit dem Vorwurf, dass sich die EU nicht an das vereinbarte Handelsabkommen halte.
2: Für Autos, leichte Lastwagen und Autoteile, die aus der Europäischen Union in die USA gelangen, gilt aktuell ein Zollsatz von 15%. Doch Trump will das nun ändern. Bernd Lange, der Vorsitzende des Handelsausschusses im Europaparlament, findet das inakzeptabel. Das Europäische Parlament halte weiterhin an der Vereinbarung fest und arbeite an deren Umsetzung, sagt er. Die USA und die EU haben sich im vergangenen Sommer auf ein Handelsabkommen geeinigt. Vollständig umgesetzt ist der Deal aber noch nicht. Aus Washington, Franziska Spieker.
1: US-Verteidigungsminister Hegseth hat den Abzug von etwa 5000 US-Soldaten aus Deutschland angeordnet. Man gehe davon aus, dass der Abzug innerhalb der nächsten 6 bis 12 Monate abgeschlossen sein werde, teilte ein Sprecher des Pentagons mit. US-Präsident Trump hatte jüngst bereits angekündigt, einen entsprechenden Schritt zu prüfen. Zuvor hatte er deutliche Kritik an Bundeskanzler Merz geübt, weil dieser sich kritisch über die US-Offensive gegen den Iran geäußert hatte. Die Gewerkschaften haben zum Tag der Arbeit harten Widerstand gegen mögliche Einschnitte bei Rente, Gesundheitsversorgung und Sozialleistungen angekündigt. Wenn man uns angreift, dann wehren wir uns, sagte DGB-Chefin Fahimi bei der zentralen Mai-Kundgebung in Nürnberg.
3: Gewerkschaftsbund-Chefin Fahimi rammt in ihrer Rede auf der zentralen DGB-Kundgebung in Nürnberg Pflöcke ein. Hände weg vom 8-Stunden-Tag und von der gesetzlichen Rente, so ihre klare Ansage in Richtung der schwarz-roten Regierungskoalition. Verbunden auch mit der Ankündigung, gegen die Sparpläne der Koalition Widerstand zu leisten. Thomas Thonfeld, Nachrichtenredaktion.
1: Der Tankrabatt zur Entlastung der stark gestiegenen Preise wegen des Iran-Kriegs zeigt erste Wirkung. Zum Start sind die Preise für Benzin und Diesel deutlich gesunken, allerdings nicht so stark wie die geltende Steuersenkung von 16,7 Cent pro Liter. Darauf weisen der ADAC und das Bundeskartellamt hin.
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1: Ich bin Dirk Zeitler. Nach den wachsenden Spannungen zwischen Präsident Trump und Bundeskanzler Merz ordnet die US-Regierung den Teilabzug von Soldaten aus Deutschland an. Rund 5.000 von ihnen sollen in den nächsten 6 bis 12 Monaten verlegt werden. Der offizielle Grund: eine Prüfung der Truppenpräsenz in Europa, der Bedingungen vor Ort und der Anforderungen der Einsatzgebiete insgesamt. Der Schritt markiert eine Verschlechterung der deutsch-amerikanischen Beziehungen. Die Gewerkschaften haben zum Tag der Arbeit harten Widerstand gegen mögliche Einschnitte bei Rente, Gesundheitsversorgung und Sozialleistungen angekündigt. Wenn man uns angreift, dann wehren wir uns, sagte DGB-Chefin Fahimi bei der zentralen Maikundgebung in Nürnberg.
2: Unter dem Motto "Erst unsere Jobs, dann eure Profite" beteiligten sich laut DGB fast 370.000 Menschen an bundesweit mehr als 400 Veranstaltungen. Fahimi rief dazu auf, kampfbereit zu bleiben und warnte vor Rentenkürzungen. Das provoziere einen gesellschaftlichen Großkonflikt, sagte sie. Auch Einsparungen bei der Krankenversicherung lehnen die Gewerkschaften ab. SPD-Chef Klingbeil sagte, seine Partei bleibe die Stimme der Arbeitnehmer und warnte davor, Beschäftigte als faul darzustellen. David Riemer, Nachrichtenredaktion.
1: US-Präsident Trump will Zölle auf Autos und Lastwagen, die aus der Europäischen Union in die USA eingeführt werden, ab nächster Woche auf 25% erhöhen. In seinem Post auf der Plattform Truth Social begründete er das mit dem Vorwurf, dass sich die EU nicht an das vereinbarte Handelsabkommen halte.
3: Für Autos, leichte Lastwagen und Autoteile, die aus der Europäischen Union in die USA gelangen, gilt aktuell ein Zollsatz von 15%. Doch Trump will das nun ändern. Bernd Lange, der Vorsitzende des Handelsausschusses im Europaparlament, findet das inakzeptabel. Das Europäische Parlament halte weiterhin an der Vereinbarung fest und arbeite an deren Umsetzung, sagte er. Die USA und die EU haben sich im vergangenen Sommer auf ein Handelsabkommen geeinigt. Vollständig umgesetzt ist der Deal aber noch nicht. Aus Washington, Franziska Spieker.
1: Der Tankrabatt zur Entlastung der stark gestiegenen Preise wegen des Irankriegs zeigt erste Wirkung. Zum Start sind die Preise für Benzin und Diesel deutlich gesunken. Allerdings nicht so stark wie die Steuersenkung von 16,7 Cent pro Liter. Darauf weisen der ADAC und das Bundeskartellamt hin.
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1: Ich bin Dirk Zeitler. Nach den wachsenden Spannungen zwischen Präsident Trump und Bundeskanzler Merz ordnet die US-Regierung den Teilabzug von Soldaten aus Deutschland an. Rund 5.000 von ihnen sollen in den nächsten 6 bis 12 Monaten verlegt werden. Der offizielle Grund: eine Prüfung der Truppenpräsenz in Europa. Der Schritt markiert eine weitere Verschlechterung der deutsch-amerikanischen Beziehungen. Der Tankrabatt zur Entlastung der stark gestiegenen Preise wegen des Iran-Kriegs zeigt erste Wirkung. Zum Start sind die Preise für Benzin und Diesel deutlich gesunken. Allerdings nicht so stark wie die Steuersenkung von 16,7 Cent pro Liter. Darauf weisen der ADAC und das Bundeskartellamt hin.
2: Die Bundesregierung fordert eine vollständige Weitergabe des Tankrabatts an die Verbraucher. Laut ADAC sanken die Preise wenige Stunden nach Einführung des Preisnachlasses um 7 bis 8 Cent und gaben danach auch weiter nach. Trotzdem kam es mittags, wie zuletzt üblich, wieder zu einem deutlichen Preissprung. Insgesamt liegen die Preise aber unter dem Niveau vom Donnerstag. Der Tankrabatt gilt bis Ende Juni. David Riemer, Nachrichtenredaktion.
1: US-Präsident Trump will Zölle auf Autos und Lastwagen, die aus der Europäischen Union in die USA eingeführt werden, ab nächster Woche auf 25% erhöhen. In seinem Post auf der Plattform Truth Social begründet er das mit dem Vorwurf, dass sich die EU nicht an das vereinbarte Handelsabkommen halte.
3: Für Autos, leichte Lastwagen und Autoteile, die aus der Europäischen Union in die USA gelangen, gilt aktuell ein Zollsatz von 15%. Doch Trump will das nun ändern. Bernd Lange, der Vorsitzende des Handelsausschusses im Europaparlament, findet das inakzeptabel. Das Europäische Parlament halte weiterhin an der Vereinbarung fest und arbeite an deren Umsetzung, sagt er. Die USA und die EU haben sich im vergangenen Sommer auf ein Handelsabkommen geeinigt. Vollständig umgesetzt ist der Deal aber noch nicht. Aus Washington, Franziska Spieker.
1: Die Polizei hat eine positive vorläufige Bilanz des 1. Mai in Berlin gezogen. Bei der großen Demonstration von Linken und Linksextremen wurden am Abend nach einer ersten Zählung nur 3 Festnahmen wegen Störungen verzeichnet, sagte ein Sprecher. Im gesamten Tagesverlauf habe es Festnahmen im mittleren zweistelligen Bereich gegeben, sowohl bei den vielen Demonstrationen als auch bei Straßenfesten und Feiern in Parks.
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1: Ich bin Dirk Zeitler. Nach den wachsenden Spannungen zwischen Präsident Trump und Bundeskanzler Merz ordnet die US-Regierung den Teilabzug von Soldaten aus Deutschland an. Rund 5.000 von ihnen sollen in den nächsten 6 bis 12 Monaten verlegt werden.
2: Eine schmerzhafte Nachricht für Deutschland. Die US-Truppen sind geschätzt als Sicherheitsfaktor, als Wirtschaftsfaktor, aber auch in den Gemeinden vor Ort, als Nachbarn und im Sportverein. Rund 39.000 US-Soldaten sind aktuell im Land. Der Truppenabzug zeigt auch, wie dramatisch sich die Beziehung zwischen Kanzler Merz und Präsident Trump verschlechtert haben, und das in nur einer Woche. Montag hatte Merz den Präsidenten für seinen Krieg im Iran scharf kritisiert. Trump ätzte zurück und lässt jetzt Taten folgen. Aus Washington, Jan-Christoph Freibert.
1: Die Polizei hatte eine positive vorläufige Bilanz des 1. Mai in Berlin gezogen. Bei der großen Demonstration von Linken und Linksextremen wurden am Abend nach einer ersten Zählung nur 3 Festnahmen wegen Störungen verzeichnet, sagte ein Sprecher. Im gesamten Tagesverlauf habe es Festnahmen im mittleren zweistelligen Bereich gegeben, sowohl bei den vielen Demonstrationen als auch bei den Straßenfesten und Feiern in Parks. Der Tankrabatt zur Entlastung der stark gestiegenen Preise wegen des Iran-Kriegs zeigt erste Wirkung. Zum Start sind die Preise für Benzin und Diesel deutlich gesunken. Allerdings nicht so stark wie die Steuersenkung von 16,7 Cent pro Liter. Darauf weisen ADAC und das Bundeskartellamt hin.
3: Die Bundesregierung fordert eine vollständige Weitergabe des Tankrabatts an die Verbraucher. Laut ADAC sanken die Preise wenige Stunden nach Einführung des Preisnachlasses um 7 bis 8 Cent und gaben danach auch weiter nach. Trotzdem kam es mittags, wie zuletzt üblich, wieder zu einem deutlichen Preissprung. Insgesamt liegen die Preise aber unter dem Niveau vom Donnerstag. Der Tankrabatt gilt bis Ende Juni. David Riemer, Nachrichtenredaktion.
1: Der Schiffskonvoi zur Freisetzung des mehrmals an der deutschen Ostseeküste gestrandeten Buckelwals ist am frühen Morgen auf Kurs in der Nordsee. Der Schlepper und der Lastkahn mit dem Wal sowie ein Begleitschiff fuhren weiterhin nördlich der nördlichsten Spitze Dänemarks in Richtung Norwegen, wie beim Schiffsortungsdienst Vesselfinder zu beobachten war. Die Freisetzung des Wals soll an einem öffentlich nicht bekannten Ort in der Nordsee erfolgen.
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4: Herzlich willkommen bei Radio Mittelweser. Ich bin Egon Garding. Schön, dass ihr wieder dabei seid. Wir begleiten euch durch die nächste Stunde mit den besten Hits und Informationen aus eurer Region.

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Ah, Sie schon wieder. Unsere gemeinsame Stunde bei Radio Mittelweser. Wir hoffen, ihr hattet eine gute Zeit. Bleibt weiter dabei oder schaltet bald wieder ein. Ich bin Ingo Niedermann.

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2: Ich bin Dirk Zeitler. Die US-Regierung hat den Teilabzug von Soldaten aus Deutschland angekündigt. Rund 5000 von ihnen sollen in den nächsten 6 bis 12 Monaten verlegt werden. Der offizielle Grund: eine Prüfung der Truppenpräsenz in Europa.
3: Eine schmerzhafte Nachricht für Deutschland. Die US-Truppen sind geschätzt als Sicherheitsfaktor, als Wirtschaftsfaktor, aber auch in den Gemeinden vor Ort, als Nachbarn und im Sportverein. Rund 39.000 US-Soldaten sind aktuell im Land. Der Truppenabzug zeigt auch, wie dramatisch sich die Beziehung zwischen Kanzler Merz und Präsident Trump verschlechtert haben, und das in nur einer Woche. Montag hatte Merz den Präsidenten für seinen Krieg im Iran scharf kritisiert. Trump ätzte zurück und lässt jetzt Taten folgen. Aus Washington, Jan-Christoph Freibert.
2: Die Polizei hat eine positive vorläufige Bilanz des 1. Mai in Berlin gezogen. Bei der großen Demonstration von Linken und Linksextremen wurden am Abend nach einer ersten Zählung nur 3 Festnahmen wegen Störungen verzeichnet, sagte ein Sprecher. Im gesamten Tagesverlauf habe es Festnahmen im mittleren zweistelligen Bereich gegeben, sowohl bei den vielen Demonstrationen als auch bei den Straßenfesten und Feiern in Parks. Wie gut kommen wir eigentlich miteinander klar? Da sind viele Menschen skeptisch. Mehr als 2/3 bewerten das soziale Miteinander in Deutschland sogar als schlecht. Das zeigt eine aktuelle Forsa-Umfrage für die Krankenkasse DAK Gesundheit.
4: Fast 70% der Befragten haben den Zusammenhalt und das Zusammenleben in der Gesellschaft mit schlecht oder sehr schlecht bezeichnet. Ein Plus von 6 Prozentpunkten im Vergleich zum Vorjahr. Viele beklagen vor allem mehr Beleidigungen, Respektlosigkeit und Aggressivität, besonders im öffentlichen Raum und in sozialen Netzwerken. 98% glauben, dass ein besseres soziales Miteinander die Gesundheit fördert. Mehr als die Hälfte engagiert sich bereits dafür, etwa durch Nachbarschaftshilfe oder Ehrenamt. David Riemer, Nachrichtenredaktion.
2: Der Schiffskonvoi zur Freisetzung des mehrmals an der ostdeutschen Ostseeküste gestrandeten Buckelwals ist am frühen Morgen auf Kurs in der Nordsee. Der Schlepper und der Lastkahn mit dem Wal sowie das Begleitschiff fuhren weiterhin nördlich der nördlichsten Spitze Dänemarks in Richtung Norwegen, wie beim Schiffsortungsdienst Vesselfinder zu beobachten war. Die Freisetzung des Wals soll an einem öffentlich nicht bekannten Ort in der Nordsee erfolgen.
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5: Guten Morgen und ein herzliches Willkommen zu einer neuen Stunde bei Radio Mittelweser. Ich bin Egon Garding. Lehnt euch zurück und genießt eine abwechslungsreiche Musikauswahl und alles Wichtige aus dem Landkreis Nienburg.

Ein Gruß geht raus an alle Hörerinnen und Hörer in Esdorf und Husum. Schön, dass ihr uns hört. Hier bei Radio Mittelweser gibt es weiterhin die beste Musik.

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Ich verabschiede mich für diese Stunde bei Radio Mittelweser. Ich bin Egon Garding und vielen Dank fürs Zuhören. Weiter geht es gleich noch mit super toller Musik und allem, was...

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1: Ich bin Tanja Wagner. Nach den wachsenden Spannungen zwischen Präsident Trump und Bundeskanzler Merz ordnet die US-Regierung den Teilabzug von Soldaten aus Deutschland an. Rund 5.000 von ihnen sollen in den nächsten 6 bis 12 Monaten verlegt werden. Der offizielle Grund: eine Prüfung der Truppenpräsenz in Europa, der Bedingungen vor Ort und der Anforderungen der Einsatzgebiete insgesamt. Der Schritt markiert eine Verschlechterung der deutsch-amerikanischen Beziehungen und könnte spürbare Folgen für die betroffenen Regionen haben. Sowohl bei Demonstrationen als auch bei Straßenfesten und in Parks. Zehntausende Menschen haben sich gestern in Berlin versammelt. Nach Polizeiangaben ist der 1. Mai friedlich verlaufen. Bei der großen Demonstration von Linken und Linksextremen gab es am Abend nach einer ersten Zählung nur 3 Festnahmen.
2: Etwa 10.000 Demonstranten zogen durch Kreuzberg und Neukölln. Vereinzelt kam es zu Rangeleien. Trotz zum Teil aggressiver Stimmung und der Teilnahme eines sogenannten schwarzen Blocks von Linksautonomen gab es keine Gewaltausbrüche oder Angriffe auf die Polizei. In früheren Jahren hatte es am 1. Mai in Berlin oft schwere Randale gegeben, zuletzt war es dann aber friedlicher geworden. Am Tag der Arbeit protestierten gestern aber auch Tausende bei DGB-Kundgebungen gegen Stellenabbau und Kürzungen bei Sozialleistungen. Doch Zeitler Berlin.
1: Wie gut kommen wir eigentlich miteinander zurecht? Da sind viele Menschen skeptisch. Mehr als 2/3 bewerten das soziale Miteinander in Deutschland sogar als schlecht. Das zeigt eine aktuelle Umfrage für die Krankenkasse DAK Gesundheit.
3: Fast 70% der Befragten haben den Zusammenhalt und das Zusammenleben in der Gesellschaft mit schlecht oder sehr schlecht bezeichnet. Ein Plus von 6 Prozentpunkten im Vergleich zum Vorjahr. Viele beklagen vor allem mehr Beleidigungen, Respektlosigkeit und Aggressivität, besonders im öffentlichen Raum und den sozialen Netzwerken. David Riemer, Redaktion.
1: Der Schiffskonvoi zur Freisetzung des mehrmals an der deutschen Ostseeküste gestrandeten Buckelwals ist heute früh auf Kurs in der Nordsee. Der Schlepper, die sogenannte Barge mit dem Wal sowie das Begleitschiff fuhren weiterhin nördlich der nördlichsten Spitze Dänemarks in Richtung Norwegen, wie beim Schiffsortungsdienst Fesselfinder zu beobachten war. Die Freisetzung des Wals sollte an einem öffentlich nicht bekannten Ort in der Nordsee erfolgen.
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4: Hier ist Radio Mittelweser, euer Sender für die Region. Ich bin Egon Garding. Ich freue mich auf die kommende Stunde mit euch, gefüllt mit guter Musik und spannenden Themen, die uns alle bewegen. Ja,

weitere Stunde bei Radio Mittelweser neigt sich dem Ende zu. Ich bedanke mich für eure Aufmerksamkeit und wünsche euch noch einen schönen Tag. Bis nach den Nachrichten oder bis zum nächsten Mal. Ich bin Igor Gartner.

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1: Ich bin Tanja Wagner. Nach den wachsenden Spannungen zwischen Präsident Trump und Bundeskanzler Merz ordnet die US-Regierung den Teilabzug von Soldaten aus Deutschland an. Rund 5.000 von ihnen sollen in den nächsten 6 bis 12 Monaten verlegt werden. Der offizielle Grund: eine Prüfung der Truppenpräsenz in Europa, der Bedingungen vor Ort und der Anforderungen der Einsatzgebiete insgesamt. Der Schritt markiert eine Verschlechterung der deutsch-amerikanischen Beziehungen und könnte spürbare Folgen für die betroffenen Regionen haben. Sowohl bei Demonstrationen als auch bei Straßenfesten und in Parks. Zehntausende Menschen haben sich gestern in Berlin versammelt. Nach Polizeiangaben ist der 1. Mai friedlich verlaufen. Bei der großen Demonstration von Linken und Linksextremen gab es am Abend nach einer ersten Zählung nur 3 Festnahmen.
2: Etwa 10.000 Demonstranten zogen durch Kreuzberg und Neukölln. Vereinzelt kam es zu Rangeleien. Trotz zum Teil aggressiver Stimmung und der Teilnahme eines sogenannten schwarzen Blocks von Linksautonomen gab es keine Gewaltausbrüche oder Angriffe auf die Polizei. In früheren Jahren hatte es am 1. Mai in Berlin oft schwere Randale gegeben, zuletzt war es dann aber friedlicher geworden. Am Tag der Arbeit protestierten gestern aber auch Tausende bei DGB-Kundgebungen gegen Stellenabbau und Kürzungen bei Sozialleistungen. Doch Zeitler Berlin.
1: Wie gut kommen wir eigentlich miteinander zurecht? Da sind viele Menschen skeptisch. Mehr als 2/3 bewerten das soziale Miteinander in Deutschland sogar als schlecht. Das zeigt eine aktuelle Umfrage für die Krankenkasse DAK Gesundheit.
3: Fast 70% der Befragten haben den Zusammenhalt und das Zusammenleben in der Gesellschaft mit schlecht oder sehr schlecht bezeichnet. Ein Plus von 6 Prozentpunkten im Vergleich zum Vorjahr. Viele beklagen vor allem mehr Beleidigungen, Respektlosigkeit und Aggressivität, besonders im öffentlichen Raum und in sozialen Netzwerken. David Riemer, Redaktion.
1: Der Schiffskonvoi zur Freisetzung des mehrmals an der deutschen Ostseeküste gestrandeten Buckelwals ist heute früh auf Kurs in der Nordsee. Der Schlepper, die sogenannte Barge mit dem Wal sowie das Begleitschiff fuhren weiterhin nördlich der nördlichsten Spitze Dänemarks in Richtung Norwegen, wie beim Schiffsortungsdienst Fesselfinder zu beobachten war. Die Freisetzung des Wals sollte an einem öffentlich nicht bekannten Ort in der Nordsee erfolgen.
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4: Eine neue Stunde beginnt bei Radio Mittelweser. Ich bin Egon Garding. Wir haben für euch die perfekte Mischung aus Musik und Unterhaltung vorbereitet. Bleibt dran und erlebt eure Region im Radio.

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0: Ein besonderer Gruß geht heute nach Nienburg in die Kreisstadt. Wir hoffen, ihr seid gut drauf und lasst euch von unserer Musik begeistern.
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von Radio Mittelweser verabschiede ich mich für diese Stunde. Ich hoffe, ihr seid gut unterhalten worden. Bleibt weiterhin dabei und schaltet morgen oder später wieder ein, wenn es heißt, euer Radio für die Mittelweser-Region. Ich bin Egon Gabel.

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1: Ich bin Tanja Wagner. Gute Nachrichten vom Rettungseinsatz in der Ostsee. Der Buckelwal ist wieder frei und jetzt in der Nordsee unterwegs. Das teilte das Team der Privatinitiative mit. Er war auch auf Bildern eines Livestreams zu sehen. Der Wal sei gegen 9 Uhr nicht mehr im Lastkahn gewesen, sagte ein Teammitglied.
2: Gibt es nach Wochen des Bangens ein Happy End für den Buckelwal? Mehrere Male ist er in den letzten Wochen vor deutschen Küsten gestrandet. Zuletzt hatte das rund 12 Meter lange Tier 4 Wochen vor der Insel Pöhl bei Wismar gelegen. Gegen den Rat vieler Wissenschaftler und Tierschutzorganisationen hat eine private Initiative seit Mitte April versucht, den Wal zu bergen, um ihn lebend in die Nordsee oder den Atlantik zu bringen. Nun ist er in Freiheit, offen ist allerdings, ob der Wal überlebt. David Riemer, Redaktion.
1: Die US-Regierung ordnet den Teilabzug von Soldaten aus Deutschland an. Rund 5.000 von ihnen sollen in den nächsten 6 bis 12 Monaten verlegt werden. Der offizielle Grund: eine Prüfung der Truppenpräsenz in Europa.
3: Eine schmerzhafte Nachricht für Deutschland. Die US-Truppen sind geschätzt als Sicherheitsfaktor, als Wirtschaftsfaktor, aber auch in den Gemeinden vor Ort, als Nachbarn und im Sportverein. Rund 39.000 US-Soldaten sind aktuell im Land. Der Truppenabzug zeigt auch, wie dramatisch sich die Beziehung zwischen Kanzler Merz und Präsident Trump verschlechtert haben, und das in nur einer Woche. Montag hatte Merz den Präsidenten für seinen Krieg im Iran scharf kritisiert. Trump ätzte zurück und lässt jetzt Taten folgen. Jan-Christoph Freibert, Washington.
1: Bundesfinanzminister Klingbeil drückt bei der geplanten Einkommenssteuerreform aufs Tempo. Ich werde mein Reformkonzept in den kommenden Wochen vorlegen. Wir arbeiten mit Hochdruck daran, sagte der Vizekanzler der Süddeutschen Zeitung. Klingbeil bekräftigte, geplant sei eine deutliche Entlastung kleiner und mittlerer Einkommen. Diese Entlastung müsse aber realistisch finanziert werden. Spitzenverdiener mit 6-stelligen Gehältern müssten hierzu ihren Beitrag leisten. Die Polizei hat eine positive vorläufige Bilanz des 1. Mai in Berlin gezogen. Bei der großen Demonstration von Linken und Linksextremen wurden am Abend nach einer ersten Zählung nur 3 Festnahmen wegen Störungen verzeichnet, sagte ein Sprecher. Über den gesamten Tag gab es Festnahmen im mittleren 2-stelligen Bereich. Sowohl bei den vielen Demos als auch bei den Straßenfesten und den Feiern in den Parks.
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5: Moin, moin, liebe Hörerinnen von Radio Mittelweser. Hier ist Michi Meier und ich freue mich, 3 illustre Gäste bei mir zu haben, die vorgestern in den Mai getanzt haben, aber jetzt noch weiterhin mit dem Tanzen voll beschäftigt sind, nämlich Trainerin und Verantwortliche des TSC Blau-Gold Nienburg. Herzlich willkommen, ihr Lieben.
6: Hallo.
7: Hallo, Michi.
5: Wir sprechen gleich über eure tollen Erfolge in 25/26, machen eine kleine Pause und dann geht's so richtig los, ja?
6: Ja.
5: Wir freuen uns. Bis gleich.
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1: Zurück zu Michis Sportstunde. Und als erstes wollen wir uns erst einmal kurz vorstellen, ja? Sarina, wollen wir mit dir den Anfang machen?
2: Sehr gerne.
1: Bitteschön.
2: Ja, ich bin Sarina. Ich bin Standardtrainerin im TSC Blau-Gold, seit 2016 im Verein, erst als Tänzerin und seit 2019 als Trainerin. Und zusammen mit meinem Mann trainiere ich das aktuelle Standard-A-Team und trainiere auch unsere Einzelpaare.
3: Ja, mein Name ist Dennis Tim Krüger. Ich bin auch Standardtrainer bei uns im Verein, seit mehreren Jahren als Sport- und Jugendwart aktiv und habe schon einige Schritte in diesem Verein im Latein- und Standardbereich gemacht und tanze, seitdem ich bei meiner Mutter im Bauch war, dadurch, dass meine Eltern unsere Vorgänger im Standardtrainerwesen und im Vorstandswesen und in der Tanzschule natürlich auch waren.
4: Ja, mein Name ist Tim Weinholz. Ich bin Lateintrainer im TSC Blau-Gold und bin 39 Jahre alt, tanze seit 2004 im Verein und habe sowohl Standardformation, Lateinformation getanzt, aber halt auch Einzeltanz in beiden Sektionen.
1: Damit ist ja im Prinzip alles schon gesagt, was euren Verein so ein bisschen umfasst, nämlich im Schwerpunkt Formationstanzen, Standard wie Latein. Aber, Sarina, du hast es auch erwähnt, Einzelpaare tanzen bei euch auch, sowohl Standard als auch Latein. Ist das richtig?
2: Ganz genau. Du hast es schon gesagt, unser Steckenpferd ist das Formationstanzen, aber wir bieten natürlich auch das Einzeltanzen an, sodass sich Paare individuell weiterentwickeln können und auch auf Einzelturniere gehen können. Standard und Latein. Ich mache das Standardtraining und unser Trainer Hannes macht aktuell das Lateintraining.
1: Und jetzt wollen wir uns erst einmal ein bisschen mit eurem Verein beschäftigen. TSC Blau-Gold Nienburg. Dennis, hat eine Geschichte, in den 60er Jahren ging das Ganze los.
3: Korrekt.
1: Und dann willst du uns ein bisschen über die Erfolge und über den Werdegang des Vereins.
3: Also Gründung war 1964, da kann ich jetzt zu der Zeit natürlich noch nicht als 32-Jähriger sozusagen viel zu sagen. Nichtsdestotrotz waren meine Eltern knapp 30 Jahre in diesem Verein tätig, in Kooperation mit der Tanzschule Boys. Angefangen hat es alles mit ganz klassischen Tanzkursen, Tanzkreisen, die etwas mehr wollten, die etwas mehr Technik wollten, die vielleicht auch mal aufs Turnier gehen wollten. Dann haben sich eine illustre Gruppe an Teenagern, Jugendlicher, jung Erwachsener gesagt, wir würden gern einmal auf Formation tanzen, und es wurde eine Showformation gegründet. Das muss so um die 2000er, 90er Jahre, 2000er gewesen sein. Mhm. Und dann hat sich das Ganze dazu entwickelt, dass es aufs Turnier gehen sollte. Das war 2006, 2007. Und seitdem ging es tatsächlich weitestgehend immer bergauf. Und nur, sagt die Sarina, genau, nur bergauf. Und wir haben jetzt mittlerweile 5 Formationen, 2 im Standardbereich, 3 im Lateinbereich bei uns im Verein tätig.
1: Jetzt nochmal zu diesem Werdegang 2010 und jetzt nachfolgend. Man kann sagen, die 2020er Jahre waren die erfolgreichsten, oder ging das also stetig bergauf mit euren...
3: Es ging stetig bergauf, auf jeden Fall. Ich sage mal so, die erste Teilnahme im Standardbereich an der Deutschen Meisterschaft war schon der größte Erfolg.
1: Wann war das?
3: Das war 2019, da 2019 wir die erste Deutsche Meisterschaft in Hamburg getanzt haben. Da sind wir in die erste Bundesliga aufgestiegen in der Saison und haben dann 2019 im November die Deutsche Meisterschaft getanzt. Das war so der erste wirkliche Durchbruch, wo wir auch gleich in die Zwischenrunde gekommen sind und den 5. Platz belegt haben.
1: Können wir das kurz erklären? Man kommt in die Zwischenrunde.
2: Genau, also man muss ein bisschen unterscheiden zwischen den deutschen Meisterschaften und den normalen Ligaturnieren. Bei den normalen Ligaturnieren ist es, oder davon haben wir 5 Stück in der Saison, da ist es so, dass alle Mannschaften 2 Runden tanzen. Es gibt eine Vorrunde und dann gibt es einmal das große Finale und das kleine Finale. Im großen Finale werden die Platzierungen 1 bis 5 ungefähr ausgetanzt und im kleinen Finale die Platzierung dann 6 bis 8. Und auf der Deutschen Meisterschaft ist es so, dass man 3 Runden tanzen kann, wenn man sich für die nächste qualifiziert. Es gibt die Vorrunde, da tanzen alle 8 Mannschaften, dann qualifizieren sich 6 für die Zwischenrunde und weitere 4 für das Finale.
1: Und wann ging es mit Latein los? Weißt du das, Tim? Du bist ja der Lateintrainer.
4: Ich bin mir nicht ganz sicher, wann die erste Turnierformation gestartet ist. Ich meine, es war 2004, 2005. Ich sehe gerade Dennis Blick. Dennis hat bei mir angefangen zu tanzen in der Saison 2006, 2007. Da habe ich nämlich gerade noch ein Foto zu Hause gefunden.
1: Ja.
4: Und da war es schon das C-Team. Also wir haben relativ schnell aufgestockt. Meiner Meinung nach war es 2004, ich bin nicht ganz sicher, wo die erste Formationssaison Latein in der Landesliga am Start gegangen ist.
1: Und die ersten großen Erfolge, wir sprachen gerade drüber, 2020er Jahre. Dennis, was kam danach bis heute?
3: Bis heute ist es so, dass unser Standardteam sich in der ersten Liga gehalten hat, bis einmal der Abstieg kam. Dann hat sich der Standardbereich komplett neu formiert.

0: super. Und lass uns bitte auf die jetzt, auf die Neuzeit, gleich nach der kurzen Pause zu sprechen kommen. Kleine Pause, ein bisschen Musik und dann geht's weiter.
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1: Zurück zu Michis Sportstunde, liebe Hörerinnen und Hörer. Das wird heute richtig, richtig musikalisch, tänzerisch und sportlich aktiv. Wir haben gerade schon angefangen, über den Werdegang des TSC zu sprechen und sind bei den 2020ern geblieben, vor allem bei dem erfolgreichen Jahr jetzt. Dennis, dir war noch ein bisschen was liegt dir noch auf der Zunge, was ganz wichtig ist.
2: Genau, also uns ist einfach wichtig, dass in beiden Sektionen wir einfach zur deutschen Spitze gehören. Ja. Das dürfen wir nicht vergessen. Wir reden über die 16 besten Mannschaften in erster und zweiter Liga, die wir national haben. Und da gehören wir seit vielen, vielen Jahren zu. Wir haben gerade noch kurz drüber gesprochen, seit 2019 auch unser Latein-A-Team, welches dort sich seinen Platz ertanzt hat und stetig nach oben gegangen ist. Und dementsprechend sind das schon die erfolgreichsten Jahre ab 2020 nach Corona. Sind wir am Ball geblieben und durften die größten Erfolge in beiden Sektionen feiern.
1: Wie schafft man so etwas, tatsächlich zwei Teams für die erste Bundesliga zu aktivieren? Das ist ja enorm.
3: Ganz viel Disziplin natürlich auf Seiten der Trainer und auf der Seiten der Tänzer. Jetzt müssen wir dazu sagen, dass unser Standard-B-Team, was dieses Jahr auch in der ersten Bundesliga getanzt hat, sich nicht über das Aufstiegsturnier zur ersten Bundesliga qualifiziert hat. Da haben sie den vierten Platz belegt. Und dann sind zwei Mannschaften aus der ersten Bundesliga vergangene Saison zurückgetreten und haben dadurch zwei Plätze freigemacht. Mhm. Und dementsprechend ist unser B-Team nachgerückt, hat das im August erfahren.
1: Aber berechtigterweise.
3: Ja. Sie haben natürlich in der zweiten Bundesliga Nordstandard den ersten Platz belegt und haben auf dem Aufstiegsturnier den vierten Platz erreicht, was ein super großer Erfolg ist. Und sind dann nachgerutscht und haben dann innerhalb von 3 Monaten, muss man auch dazu sagen, sich komplett auf die deutsche Meisterschaft vorbereitet, weil die normale Saison ja eigentlich erst im Januar losgeht und die deutsche Meisterschaft ist im November. Toll. Also Hut ab an die Tänzer, die haben das ganz, ganz toll gemacht. Unsere Trainerin Nihan und Marlene haben das ganz, ganz toll gemacht. Nihan war zwischenzeitlich im Ausland, hat da studiert, hat aus der Ferne versucht, alles zu organisieren. Marlene hat hier vor Ort alles gerockt mit der Mannschaft und ganz, ganz großes Lob an die beiden.
1: Und dann kam als drittes Team, das auch in der Bundesliga tanzt, in der zweiten Bundesliga noch Latein dazu. Die Lateinformation.
3: Wir haben sogar 2 Teams in der zweiten Bundesliga.
1: 2 sogar?
4: Genau, mittlerweile sind es 2 Teams in der zweiten Bundesliga und das bestätigt so ein bisschen den positiven Trend, auch im Lateinbereich. Also das A-Team ist ja schon seit 2019, wie wir eben gehört haben, in der zweiten Bundesliga und das B-Team konnte sich jetzt erstmalig in der letzten Saison für die zweite Bundesliga qualifizieren und da kann man schon mal sagen, dass die es jetzt auch geschafft haben, das Ziel zu erreichen. Also Ligaerhalt war das Ziel, das wurde erreicht, das ist schon mal sicher soweit.
1: Das erfordert einen immensen Aufwand. 4 Teams in der Bundesliga, sag mal erste, zweite Bundesliga, mache ich gar keinen Unterschied, sondern in der Bundesliga 4 Teams zu halten und eben halt auch zu unterhalten und immer wieder zu motivieren, am Start zu bleiben. Dennis, dieser Aufwand geht nicht ohne ehrenamtliche Helferinnen und Helfer, ne?
2: Du sagst es, hinter den Teams steht ein ganz großes Team von Helfern, von Familien, von Freunden, von Ehepartnern, von Kindern, die einfach auch sehr viel verzichten müssen. Das dürfen wir nicht vergessen. Wir trainieren zwischen 6 und 12 Stunden die Woche. Je nachdem, was, sage ich mal, in der Turniersaison gerade ansteht. Deutsche Meisterschaft nehmen wir ein bisschen aus. Da ist der Trainingsaufwand dann doch noch ein bisschen höher. Aber auch in der Saison trainieren wir 6 bis 9 Stunden während der Saison, also zwischen den Turnieren. Und wir haben Turniere meist so im 2 bis 3 Wochen Rhythmus circa. Und wir haben natürlich auch einen großen Vorstand, der alles dafür möglich macht, der Fördertöpfe findet, der Sponsoren findet. Wir haben einen ganz tollen Sponsorenpool hier in Nienburg. Viele tolle Unternehmen, die uns über viele, viele Jahre unterstützen. Auch hier schon mal ein großes Dankeschön. Das kann man nicht groß genug zeigen.
1: Ja, das muss man
2: zeigen,
1: immer wieder erwähnen. Wichtig.
2: Weil auch in heutiger Zeit ist es nicht mehr selbstverständlich. Und wir haben auch ein ganz tolles Trainerteam, was hervorragend Hand in Hand arbeitet zwischen beiden Sektionen. Und wenn der eine mal ausfällt, ist der andere für den einen da, der ausgefallen ist. Und auch sektionsübergreifend ist das für uns ganz, ganz wichtig, dass wir da als Team hinter den Teams stehen.
1: Ich konnte das spüren und habe das mitbekommen im Januar, als ihr euer Heimturnier hattet. Und da waren ja so viele Helferinnen und Helfer anwesend und haben dafür gesorgt, dass das Ganze so fantastisch abläuft. Erstens war die Halle gar nicht wieder zu erkennen. Das war ja ein super Ballsaal. Und zum Zweiten lief das, flutschte das nur so. Also diese Veranstaltung ist von A bis Z so gut durchstrukturiert. Das war toll.
2: Da muss man sagen, wie gesagt, du sagst es, großer Pool der Helfer. Und damit sind wir im Moment die größte Sportveranstaltung in der Kreisstadt.
1: Ja.
3: Und was ja auch so schön ist, da leben wir noch wirklich das richtige Vereinsleben aus. Also da steht auch jeder für den anderen einem Verein. Jeder von unseren Tänzern hilft beim Aufbau, am Tag selber beim Abbau. Die Eltern, das hat Dennis auch schon gesagt, kommen dazu. Wir Trainer sind natürlich alle vor Ort. Und das macht das Vereinsleben auch so schön, weil das ist total anstrengend. Man ist richtig platt nach dem Wochenende. Aber es ist richtig, richtig toll. Und dann auch die gute Resonanz zu haben und auch ein schönes Wochenende zu haben, ist dann für alle Tänzer echt super.
4: Ja, jetzt hast du gerade den Aufwand angesprochen und dass das alles so eins in eins flutschte, sage ich jetzt einfach mal. Das liegt halt aber auch daran, dass der Vorstand und die Leute, die sich vielleicht noch zwar nicht im Vorstand befinden, aber ehrenamtlich betätigen, mittlerweile das so professionalisiert haben, das Ganze. Weil man durch die jahrelange Erfahrung seit, ich glaube, die ersten Turniere haben wir ausgerichtet 2005, durch Sachen, die sehr richtig gelaufen sind, aber Sachen, die vielleicht auch nicht so richtig gelaufen sind, gelernt haben. Es wurde der Rahmen verbessert, es wurde Lichttechnik dazu geliehen. Es wurden Vorhänge gekauft, um die Halle einfach zu verändern. Teppiche wurden gekauft, damit es nicht aussieht wie eine Sporthalle, sondern wie eine Veranstaltungshalle. Theken wurden gebaut. Da wusste ich noch gar nichts von. Auf einmal komme ich in die Halle und da wurden da Theken gebaut. Das sah total cool aus. Hat mich selber auch umgehauen, muss ich sagen. Ja.
1: Also man ist froh, die immer wieder Jahr für Jahr für diese Veranstaltung ansprechen und gewinnen zu können. Und dann lässt man sie aber auch in Ruhe. Es gibt immer Ausnahmen, die wollen immer mehr und mehr, aber man lässt sie in Ruhe und ruft sie dann rechtzeitig vor Januar, also im Ende des Jahres, wieder ab, nach dem Motto, bist du wieder dabei, sonst funktioniert es nicht.
2: Auf jeden Fall, sonst funktioniert das nicht. Das darf nicht eine Druckbetankung über das ganze Jahr sein. Wir haben natürlich noch ein, zwei andere Veranstaltungen über das Jahr verteilt, aber auch da haben wir immer die Personen, die uns direkt unterstützen und da sprechen wir immer gezielte Leute an. Für das Turnier im Januar zum Beispiel oder unsere Großveranstaltung haben wir einen ganz, ganz großen Pool, der ist deutlich größer. Kleinere Veranstaltungen ist dann der Vorstand mehr in der Bütt und versucht dann immer nur gezielt Leute anzusprechen. Und da sind wir auch immer dankbar für die Unterstützung, die wir da aus der Nienburger Bevölkerung sozusagen bekommen.
1: Und welche Erfolge ihr gefeiert habt im Einzelnen, also nicht nur an diesem Turnierabend und an den beiden Turniertagen im Januar, sondern auch schon davor bei der Deutschen Meisterschaft im November 25. Darüber sprechen wir nach einer kurzen Pause. Wir hören ein bisschen Musik. Vielleicht tanzen wir hier auch ein bisschen im Saal und dann geht's weiter.
5: Ja. Bleiben für uns.
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1: Zurück zu Michis Sportstunde und wir sprechen und haben gerade gesprochen über diese tolle Veranstaltung. Und fange mit dir an, Tim. Nochmal die Frage, war dieser Erfolg, den ihr an diesem, bei diesem Heimturnier errungen habt, ihr habt das Turnier gewonnen?
2: Ja.
1: Ihr seid, ich habe extra nachgeguckt, ihr seid Erster geworden. Ja, war das so ein bisschen der Knotenlöser für den weiteren Verlauf dieser Saison in der zweiten Bundesliga?
2: Ja, auf jeden Fall. Das erste Turnier, da haben wir schon eine gute Leistung gezeigt und sind Dritter geworden, mit dem B-Team Fünfter, wie es erhofft war. Es war total, total cool. Nichtsdestotrotz hatte ich mir mit dem A-Team ein bisschen mehr gewünscht, dass es weiter nach oben geht. Das war auch das Ziel, was wir ausgesprochen haben. Ja, Heimturnier, da hat irgendwie alles zusammengepasst. Also es ist... ja, jedes Jahr so, dass wir auf dem Heimturnier irgendwie, da haben wir einen guten Tag. Das ist egal, welcher Tag das ist, der Tag ist gut. Und das hat einfach gepasst.
1: Super. Ja. Und seitdem seid ihr in dieser zweiten Liga so richtig on top. Nicht? Und das habt ihr die gesamte Saison durchgezogen und das ist ja hervorragend.
2: Ja, genau. Wir haben, haben das eigentlich jetzt ganz gut gemacht, wie ich finde. Es hat sich auf jeden Fall gesteigert, die Leistung von Mal zu Mal. Und es ist in der Tat so, auch wie Dennis und Sarina es eben sagten, es geht halt nur über kontinuierliches Training. Einfach die richtigen Inhalte unterrichten oder das, was man im Gefühl hat, was das Richtige sein könnte. Und bisher hat sich das bewahrheitet. Das ist auf jeden Fall eine ganz, ganz gute Geschichte.
1: Haben das eure Standardtänzerinnen und Tänzer auch gespürt, diesen Heimnimbus, den man hat? Also, dass man einfach so einen Bonus hat, die Eltern sind da, Verwandte, Bekannte, Freundinnen, Freunde und das pusht einen nochmal extra so?
3: Total. Man ist auch immer am aufgeregtesten beim Heimturnier. Also ich kann es aus eigener Erfahrung selber noch sagen, das Heimturnier ist immer was ganz Besonderes. Jetzt haben wir das Glück, dass viele unserer Eltern auch mit zu den anderen Ligaturnieren kommen, auch sehr weit nach Ludwigsburg oder Nürnberg in den Süden Deutschlands. Aber das Heimturnier ist nochmal anders. Das ist alles total eng. Die Halle ist proppevoll, es ist nah, es ist dunkel, es ist cool, es ist cooles Licht. Die Stimmung ist mega, man hat alles aufgebaut, man freut sich so lange auf diesen Tag und das ist einfach ein ganz anderes Feeling, was man auch auf anderen Turnieren gar nicht so kreieren kann, weil es halt heimisch ist.
1: Genau. Und dennoch, die Deutsche Meisterschaft, Dennis, im November 2025. Ja. Also ich muss sagen, meine Frau hat mich dann eben halt, das wurde abends um 23 Uhr irgendwie live auf dritten Programm übertragen.
4: Korrekt.
1: Und dann hat sie mich gerufen, hat gesagt, schau mal, zack, und dann bin ich gekommen und hat mir das angeschaut. Und ich muss sagen, so eine deutsche Meisterschaft zu tanzen, das ist doch nochmal ein absoluter Highlight. Auch wenn man hier zu Hause ein heimisches Turnier hat, aber so eine deutsche Meisterschaft ist doch nochmal was Besonderes.
4: Das ist was ganz Besonderes und das ist das, was wir auch unseren Tänzern versucht haben, immer beizubringen, dass eine deutsche Meisterschaft was Besonderes ist und wir ein Privileg haben, dort tanzen zu dürfen. Eine deutsche Meisterschaft in Bremen zu tanzen. Ich denke, Tim und ich können da ein Lied von singen sozusagen. Sarina auch als Trainerin sozusagen. Das ist eine Riesenhalle. Du siehst das Publikum kaum und du denkst, wenn du da reinkommst, oh mein Gott. Und hier soll ich, kleiner Nienburger, tanzen. Aber ja, und dann geht man auf die Fläche und dann hörst du das Publikum von vier Seiten. Und in Bremen ist die Halle wirklich immer ausverkauft, auf der Lateinseite vor allem. Und die sind sehr faires Publikum, klatschen. Natürlich, wir sind Niedersachsen, wir kommen von nicht so weit weg. Da kennen uns auch viele. Und dann ist da eine Bombenstimmung und dann trägt dich die Welle hoffentlich, so wie in unserem Falle letztes Jahr, bis ins Finale.
1: Ja, und dann sogar auf das Treppchen. Ja, Sarina, das war doch ein super Erfolg zu wissen. Hallo, wir sind jetzt drittbestes Formationsteam, Standardformationsteam Deutschlands. Das ist doch, das macht doch was mit jemandem, oder?
3: Auf jeden Fall. Auf der Deutschen Meisterschaft sind wir noch Vierter geworden, was aber auch schon ein mega großer Erfolg war, weil wir das erste Team überhaupt seit mehreren Jahren waren, was mal nicht oder was neu im Finale war. Sonst waren es immer die oberen vier, Braunschweig, Ludwigsburg, Nürnberg und Göttingen. Und dieses Jahr haben wir Nienburg das geschafft. Erstmal eine andere Mannschaft, aber halt auch wir als Verein das erste Mal im Finale der Deutschen Meisterschaft. Mega Erfolg. Und dann hat ja nach der Weltmeisterschaft im Dezember Ludwigsburg seinen Liga-Antritt zurückgezogen und damit sind wir dann auch auf den dritten Platz aufgerutscht und konnten entsprechend unsere Position nach Nürnberg vor Oberhausen halten, aber sind entsprechend aufs Treppchen aufgerutscht und sind auch sehr froh, dass wir auch die ein oder andere 2 in der Wertung abgreifen durften.
1: Genau das meine ich ja auch. Und es ist, egal, ob da jetzt ein super Team zurückzieht, aus welchen Gründen auch immer, müssen wir heute nicht besprechen. Aber man muss sich dann trotzdem erstmal behaupten auf diesem dritten Platz. Und das habt ihr sowohl bei den deutschen Meisterschaften als auch in der Bundesliga-Saison getan.
3: Absolut. Das hat unsere Mannschaft mega gut gemacht. Wir sind total zufrieden mit der Leistung, die sie gebracht haben, das auch durchzuhalten. Ist auch immer super anstrengend, so eine Saison von November bis März. Und da sind wir ja mehr als stolz und zufrieden.
4: Und zumal, man muss ja sagen, wir machen das alle als Hobby. Also wir machen einen Leistungssport als Hobby in unserer Freizeit und viele unserer Tänzerinnen und Tänzer tanzen auch in beiden Teams. Da haben wir echt mittlerweile oder in beiden Sektionen, da wo viele tanzen. Sarina selber hat es auch getan. Tim hat auch eben gesagt, dass er es getan hat. Ich habe es auch getan, nur nicht parallel, sondern nacheinander sozusagen. Und das ist auch sehr hoch anzuerkennen und das sehen wir als Trainer auch, dass die sich da sehr, sehr reinhängen in beiden Sektionen und halt in ihrer Freizeit.
1: Wie viele Teams, also ich frage mal so, wie viele Tänzer und Tänzer, also wie viele Paare braucht ihr eigentlich in euren Formationen, wenn ich das mal fragen darf?
2: Also am besten wäre es, wenn man 8 Paare hätte. Das ist so das Optimum. Ne? Das ist das Maximum, was man anbieten kann und dementsprechend hat das mit 8 Paaren natürlich auch den höchsten Schwierigkeitsgrad und ist eigentlich auch das, was man anstrebt. Ja, wir haben überall 8 Paare.
4: Wir sind eigentlich überall in beiden Sektionen vollständig und haben noch Ersatzpaare. Also das Team umfasst fast nicht nur die 8 Tanzenden auf einem Turnier, sondern man hat dann noch so 1 bis 3, sage ich mal, Ersatzpositionen, Personen, die man dort dann auch noch neu einsetzen kann.
1: Nach einer kurzen Pause werden wir genau darüber sprechen. Woher kommen diese vielen Tänzerinnen und Tänzer mit dieser Begeisterung? Wie haltet ihr sie auf der Tanzfläche? Ja. Und wie bekommt ihr neue Tänzerinnen und Tänzer? Denn es soll ja Kontinuität reinwachsen in das ganze Geschäft. Bis gleich.
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1: So, da sind wir wieder, liebe Hörerinnen und Hörer, in Michis Sportstunde. Tanzen ist angesagt. Wir haben drei ganz, ganz tolle Gäste hier bei uns im Sender, nämlich die Sarina, den Dennis und den Tim, Trainerinnen und Trainer unserer Formation. Gruppen, einmal im Standard, einmal im Latein. Und wir haben gerade darüber gesprochen, 8 Paare sollten optimalst immer in jeder Formation sein. Und ihr seid in allen Formationen mit 8 Paaren dabei. Wie gelingt euch das, diese Tänzerinnen und Tänzer A zu gewinnen und B auch immer motiviert bei der Stange zu halten oder auf dem Parkett zu halten? So sollten wir es mal sagen. Tim beginnt und dann kann jeder was dazu sagen, finde ich.
2: Ich glaube, das ist gar nicht so ganz geradlinig und einfach zu beantworten. Es gibt halt verschiedene Kanäle, wo man, ich sage mal, die Leute herbekommt. Zum einen, und das ist der größte, nennen wir es Zulieferer, ist es die Tanzschule Boys auf jeden Fall, mit der seit Anbeginn eine Kooperation besteht. Da durchlaufen die Jugendlichen nach der Konfirmation regulär eigentlich die Tanzkurse. Ja. Und diejenigen, die dann irgendwie mehr Interesse an etwas mehr haben, die gehen dann in den Verein über. Das ist, glaube ich, das. Ich guck euch beide mal eben an, wo wir die meisten Leute herbekommen, natürlich.
1: Ne? So kenne ich das auch noch. Ja. Früher, selbst in Hannover wurde genau so gearbeitet.
2: Ja, du, und Tanzen kennt ja keine Grenze. Also komm ruhig doch gerne mal zu uns.
1: Ja, meine Frau wird sich freuen. Ja. Die tanzt sehr, sehr gerne.
2: Ja, dann ist es so, dass man natürlich auch über eine gewisse Zeit vielleicht auf sich aufmerksam macht innerhalb des Sports, innerhalb der Saisons. Wenn man die Ligen hochrutscht oder vielleicht über Jahre sich in irgendeiner Liga vielleicht auch etabliert, ist es dann halt so, dass andere Mannschaften auf einen aufmerksam werden, vielleicht auch ehemalige Tänzer zurückkommen. Wir bieten Probetrainings an, wo Leute, die vielleicht sogar noch nie getanzt haben, aber das vielleicht über Social Media mal mitbekommen haben, einfach mal reinschauen können. Und da hilft Social Media, glaube ich, auch, um das Ganze etwas in der breiten Masse zugänglich zu machen. Ne?
1: Wie macht ihr das? Also wir sprechen gleich über die Unterschiede Standard und Latein. Also von den Rhythmen her, und das kennen wir alles oder kennen die meisten Hörerinnen und Hörer. Nichtsdestotrotz möchte ich erst einmal über die Gewinnung nochmal sprechen. Wenn ich als junger Mensch in die Tanzschule gehe, denke ich noch nicht im ersten Moment an einen Tanzverein, in dem ich dann unter Umständen Turniere tanzen kann. Aber die müsst ihr ja kitzeln. Irgendwie müssen die ja dann doch zu euch kommen. Wie gelingt das?
3: Ja gut, das kann intrinsisch oder extrinsisch sein. Also wenn man selber vielleicht einfach den Ansporn hat, sich zu verbessern und vielleicht auch mehr zu wollen, mehr auf, also einen Wettkampf zu tanzen, das alles ein bisschen mehr mit Disziplin und Ehrgeiz zu versehen, dann ist der Weg dann in den Verein relativ einfach, sage ich mal. Und auf der anderen Seite müssen wir natürlich aber auch dafür sorgen, dass die Leute Lust haben, zu uns zu kommen. Denn was man ja auch nicht vergessen darf, Tanzsport ist eine Randsportart. Nicht so wie Fußball, nicht so wie vielleicht Tennis oder wie Schwimmen, wo man vielleicht eher nochmal rankommt oder was die breite Masse macht. Sondern es ist ja schon eher was nischig ist. Und da müssen wir als Verein, als Trainer, aber auch die Tänzerinnen und Tänzer selber auch versuchen, andere Leute Lust zum Tanzen zu machen und sie dazu zu bewegen, dazuzukommen. Und das geht bei uns vor allen Dingen ja auch und gerade in den Nachwuchsteams auch darum, Spaß am Tanzen zu haben und diese Gemeinschaft zu haben. Und das ist in der Formation was ganz Besonderes, was man in anderen Sportarten, und ich habe auch schon ein paar gemacht, nicht unbedingt so hat.
1: Frage ist, geht ihr auch direkt an die Schulen? Also die Schulen sind ja eigentlich so ein wichtiger Faktor. Habt ihr eben schon gesagt, was die Tanzschulen angeht, ne? Um halt so nach der Konfirmation die ersten Schritte zu können. Aber wenn ich mir die jungen Leute angucke, gerade auch in den höheren Jahrgängen, die bewegen sich alle sehr gerne, die tanzen unheimlich gerne. Und wenn man sich in die Oberstufe zum Beispiel mal einklingt und da mal nachhakt, Dennis, macht ihr so etwas?
4: Also generell bestehen einige Kooperationen mit einigen Schulen, wo wir als Tanzschule Boys eine Kooperation haben. Also der Weg ist immer, dass, sage ich mal, der Anfänger zur Tanzschule geht, die Grundausbildung erfährt, das hatte Tim ja eben auch schon ganz richtig erklärt, und dann in den Verein herangeführt wird, beziehungsweise Sarina hat das selber so erfahren, und ich denke, Tim und mir geht es ja irgendwie nicht anders in der Tanzschule, und dann hat man jemanden gesehen, der das schon vorher gemacht hat, dann gibt es sogenannte Gastherren und Gastdamen, die uns aushelfen, wenn mal, sage ich mal, ein Männerüberschuss, was selten passiert, aber letztes Jahr bei mir tatsächlich vorgekommen ist, oder halt auch die Damen sozusagen, die dann bei uns schon länger tanzen, die kommen in die Anfängertanzkurse, in die fortgeschrittenen Tanzkurse mit rein, dann sehen die natürlich, dass da schon welche sind, die mehr können. Und dann bekommen die meisten dann doch Lust und fragen nochmal nach und sagen, ey Dennis, was machen die denn da eigentlich oder was machen die in ihrer Freizeit oder gehen direkt zu den, sage ich mal, länger Tanzenden hin und daher haben wir da die Kooperation und das läuft eigentlich hervorragend, die Leute so ein bisschen, ich sag mal, mit Zuckerbrot und Peitsche anzukitzeln und zu sagen, ey hier, hast du nicht Lust und dann kommt man in den Tanzsport herein.
2: Vor allen Dingen, wenn ich da mal kurz mit rein kann, ist es ja auch so, dass auf den Bällen, also es ist ja immer so, dass nach dem Grundkurs ein großer Ball stattfindet, ein Premierenball und da ist dann halt immer mal die ein oder andere Formation als Auftrittspunkt da und dann kommen die daher, schön fertig gemacht mit einem tollen Outfit, was ja nun alle Mannschaften von uns nun haben und ja, und dann sind die begeistert.
1: Der motiviert, ne?
2: Ja, na klar, das ist dann halt schon irgendwie so, dass das cool wirkt, ne, in einem tollen Licht.
1: Ja, vor allem diejenigen, die tatsächlich Interesse an tänzerischer Bewegung gefunden haben durch diese Tanzkurse, ist das ein ganz wichtiger Aspekt. Ihr braucht aber mehr Trainer. Ihr seid 8, habe ich gelesen, so, wenn ich die Formation durchgehe, kam ich auf 8 Trainerinnen und Trainer. Das ist enorm. Das finde ich schon mal enorm.
4: Also, das ist enorm auf jeden Fall. Wir sind, glaube ich, jetzt insgesamt, wenn ich jetzt richtig habe, 9 in meinem Kopf.
1: Ja, super.
4: Aber wir zählen ja gerade alle irgendwie auch noch mal nach. Das, man verliert zwar nie den Überblick, aber den Durchblick manchmal. Das ist enorm. Und wir sind alle, ich sag mal, Tim und mich ein bisschen ausgenommen, weil wir unsere Tanzlehrerausbildung vor einigen Jahren absolviert haben, sind alle über die Tanzschule, entweder unsere direkt, also unsere Tanzschule, bis auf, glaube ich, eine Person, sind alle wirklich aus der Tanzschule Boys entstanden, in den Tanzsport gegangen, dann bei den jeweiligen Trainern ausgebildet worden und dann angesprochen worden, hast du nicht Lust, vielleicht auch mal ein Traineramt zu übernehmen?
3: Und ich glaube, dass bei uns weniger das Problem ist, dass wir keine Trainer haben, sondern dass wir keine Hallen haben, wo wir tanzen können. Weil, das müssen wir dazu sagen, wir sind 5 Mannschaften und wir trainieren alle 2-mal die Woche. Irgendwann ist da eine Grenze erreicht und wir haben leider kein eigenes Vereinsheim, wo wir quasi die Räumlichkeit nur für uns haben, sondern sind auf die städtischen oder privaten Hallen hier in Nienburg angewiesen. Und das ist einfach unser Bottleneck, da wo wir nicht weiterkommen, weil alle Hallenzeiten sind belegt. Und also ich glaube, wir hätten sehr, sehr viele Tänzerinnen und Tänzer, die total viel Lust hätten, sich weiterzubilden und auch Trainer zu werden. Aber wir brauchen vor allen Dingen die Hallen. Und dann könnten wir vielleicht sogar noch ein drittes Standardteam oder ein Solo-Formation aufmachen, wo nur Damen oder nur Herren drin tanzen. Man könnte alles machen, aber...
1: Ja, man braucht... Wichtiger Aspekt und auch ein wichtiger Appell an die Stadt vor allem, ja, die städtischen Hallen quellen über von anderen Sportarten, aber es gibt halt Sportarten, die sind auch nur saisonal drin. Wir nennen jetzt mal keine direkt beim Namen, aber auch da sollte einfach die Stadt drüber nachdenken, inwieweit Hallenvergabe wahrscheinlich auch mal nach erbrachter Leistung ein Stück weit geht. Und da seid ihr absolute Spitze hier in der Stadt Nienburg und im Landkreis Nienburg, das muss man mal sagen. Ziel 2026, 2027. Es muss ja weitergehen. Ihr wollt neue Gesichter haben in euren Teams. Jetzt ist die Frage, wo soll es da hingehen mit euch? Das Treppchen noch ein Stück höher erklimmen?
4: Also bei uns haben wir ja nun die Deutsche Meisterschaft als nächstes Turnier, welche am 7. November in Nürnberg stattfindet, also beim direkten Konkurrenten sozusagen. Und ich erinnere mich daran, du hattest uns die Frage vor der letzten Meisterschaft auch schon mal gestellt. Und da bin ich ja immer derjenige, der ein bisschen sportlicher nach vorne geht sozusagen. Also die Medaille soll es auf jeden Fall sein. Also schön. Der Treppchenplatz soll es auf jeden Fall sein. Und ich habe nichts dagegen, wenn es die silberne ist.
1: Sarina?
3: Das hast du gut gesagt, Dennis. Nein, also wir wollen natürlich den 3. Platz, den wir jetzt in der Liga gemacht haben, das soll auf jeden Fall auch immer mindestens das Ziel für die nächste Deutsche Meisterschaft sein. Auch wenn wir einige neue Tänzer dazu bekommen, die wir auch erstmal eintrainieren müssen. Aber ich denke, das kriegen wir ganz gut hin. Und wenn darüber hinaus noch was drin ist, dann versuchen wir das natürlich zu erreichen. Aber ich bin da eher etwas bescheiden.
2: Ich mache das mal andersrum. Ich fange mal mit dem C-Team an.
1: Ja.
2: Unser drittes Team, das C-Team.
1: Latein.
2: Im Latein.
1: Im Latein,
2: genau.
1: Formation.
2: Genau, ich spreche für die Lateiner. Das C-Team hat den Wunsch, also oder glaube ich sage das jetzt einfach mal für die Trainer so dreist, in der nächsten Saison, vorausgesetzt, wir haben natürlich genug Tänzerinnen und Tänzer, eine Liga aufzusteigen, also von der Landesliga in die Regionalliga zu kommen. Das B-Team möchte sich auf jeden Fall weiter in der zweiten Bundesliga etablieren. Die haben, wie gesagt, ja den Ligaerhalt geschafft und würden da ganz gerne natürlich auch drin bleiben. Und für das A-Team darf es gerne ein bisschen weiter nach oben gehen.
1: So soll es sein. Und da drücken wir euch ganz fest die Daumen auch zu. Es muss durch so viel Engagement einfach auch gelingen. Da bin ich fest von überzeugt, Sarina. Und Dennis noch, und Tim, ja.
3: Vielleicht noch ganz kurz, weil unser Standard-B-Team natürlich auch nicht hinten runterfallen soll. Wir haben natürlich unser Standard-B-Team noch. Die sind in dieser Saison abgestiegen in die zweite Bundesliga Nordstandard. Das ist auf gar keinen Fall schlecht oder so. Und die freuen sich mega doll, wieder in der zweiten Bundesliga antreten zu dürfen, wieder näher am Norden zu sein und da gute Platzierungen zu machen. Und sie sind in der letzten zweiten Bundesliga-Saison Erster geworden. Und ich denke, das ist auch deren Ziel.
1: Das werden sie wiederholen.
3: Und davon gehe ich auch ganz stark aus, weil da auch ganz, ganz viele tolle, talentierte Tänzer sind. Die freuen sich natürlich auch über Nachwuchs.
1: Wenn von den jüngeren Hörerinnen und Hörern welche dabei waren, die gesagt haben, oh, das motiviert mich, dieses Gespräch, diese Sportstunde bei Michi hat mir was gebracht, ich melde mich an, wo können die sich melden, Dennis? Bei wem können sie aufschlagen, um zu sagen, hallo, ich möchte bei euch mitmachen?
4: Also im Prinzip gibt es da, sage ich mal, mehrere Kanäle. Also die sozialen Medien sind da, denke ich, wo die meisten uns kontaktieren, über Instagram oder auch TikTok oder auch Facebook. Oder ganz klassisch über die Homepage eine E-Mail schreiben oder bei der Tanzschule Boys. Da denke ich, sind die Wege vielfältig. Und ja. Oder uns auch gerne privat anschreiben, wer uns vielleicht schon kennt. Da gibt es auch die sozialen Medien, die relativ schnelllebig sind sozusagen.
1: In diesem Sinne wünsche ich dem TSC Blau-Gold-Nienburg für 2627 alles erdenklich Gute. Viele sportliche Erfolge. Bleibt alle gesund und munter. Weiterhin so einen tollen Nachwuchs. Und weiterhin so tolle Formationen, dass wir noch ganz viel Freude an euch haben werden.
3: Ja, vielen Dank, Michi, dass du uns einlädst und dass wir hier auch die Bühne bekommen, über uns zu sprechen. Hat uns sehr viel Spaß gemacht und wir hoffen, dass der Kontakt bestehen bleibt.
1: Der bleibt bestehen, immer wieder gerne. Ich wünsche euch noch einen schönen Mai, tanzt schön weiter und dann sehen wir uns, wenn die Saison wieder beginnt, in alter Frische. Bis dahin.
2: Auf jeden Fall. Vielen Dank.
1: Tschüss.
2: Ciao.
1: Solltet ihr nach diesem Gespräch, liebe Nienburgerinnen und Nienburger, auf den Geschmack gekommen sein, selber noch ein bisschen zu tanzen, dann dreht die Musik jetzt bei Radio Mittelweser volle Pulle auf, schnappt euch eure Partnerin und euren Partner und tanzt über den Flur. Ich freue mich und ihr freut euch mit Sicherheit auch. Das hebt die Stimmung und der Mai macht alles möglich. Bis dahin, tschüss.
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1: Ich bin Tanja Wagner. Der Buckelwal ist in der Nordsee freigesetzt worden. Das teilte ein Teammitglied der deutschen Presseagentur mit. Auch beim Livestream-Anbieter News 5 war zu sehen, dass sich das Tier gegen 9 Uhr nicht mehr im Lastkahn befand. Der Konvoi befand sich heute früh etwa 70 Kilometer von Skagen entfernt im Skagerrak. Vor dem Freisetzen soll noch ein GPS-Sender angebracht worden sein, mit dem sich der künftige Standort des Wals erkennen ließe. Ob das gelang und der Sender Daten liefert, war zunächst unklar. Hohe Spritpreise, teurere Flüge und die Frage, soll der Staat gegensteuern? Die Chefin der Wirtschaftsweisen Monika Schnitzer warnt davor. In der Augsburger Allgemeinen kritisierte sie den Tankrabatt als Fehler und wirbt für gezieltere Hilfen statt pauschaler Entlastung.
2: Schnitzer sagt, hohe Preise haben auch eine Funktion. Sie zeigen, dass Energie knapp ist und bringen Menschen dazu, weniger zu verbrauchen. Deshalb hält sie breite Entlastungen für den falschen Weg. Stattdessen sollten gezielt diejenigen unterstützt werden, die wirklich Hilfe brauchen. Mit Blick auf den Sommer warnt sie außerdem, teureres Kerosin könnte Flüge verteuern. Urlaub wird also wohl für viele spürbar teurer. Insgesamt rechnet sie damit, dass die Folgen der Ölkrise die Preise weitertreiben. Zoe Tassovali, Redaktion.
1: Verteidigungsminister Pistorius nimmt den angekündigten Teilabzug von US-Soldaten aus Deutschland gelassen. Die Präsenz amerikanischer Soldaten in Europa und besonders in Deutschland ist in unserem und im Interesse der USA, sagte Pistorius der deutschen Presseagentur. Zugleich machte er deutlich, dass die Entscheidung nicht unerwartet kommt. Wie gut kommen wir eigentlich miteinander klar? Da sind viele Menschen skeptisch. Mehr als 2/3 bewerten das soziale Miteinander in Deutschland sogar als schlecht. Das zeigt eine Umfrage für die DAK Gesundheit.
3: Fast 70% der Befragten haben den Zusammenhalt und das Zusammenleben in der Gesellschaft mit schlecht oder sehr schlecht bezeichnet. Ein Plus von 6 Prozentpunkten im Vergleich zum Vorjahr. Viele beklagen vor allem mehr Beleidigungen, Respektlosigkeit und Aggressivität, besonders im öffentlichen Raum und in sozialen Netzwerken. David Riemer, Redaktion.
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6: Heute ein Best-of, die schönsten Rock-Classic-Balladen aller Zeiten hier bei Radio Mittelweser auf der 103,3. Ich freue mich, dass ihr dabei seid.

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1: Heute ein Best-of Classic Rock Balladen, die schönsten Schmuse-Songs aller Zeiten hier bei Radio Mittelweser. Gerade gehört Gotthard, die ja eigentlich wirklich für gefühlvolle Balladen stehen. Gerade gehört Heaven.
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1: She Talks to Angels. Das ist ein Song der Rockband The Black Crowes von ihrem Album Shake Your Moneymaker und das Ganze aus dem Jahr 1990. Das Lied erreichte Platz 30 der US Hot 100 Charts und auch in den in Großbritannien war es Platz 70 im Jahr 1991.

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1: Die Band Europe war mein persönlicher Einstieg in die Hardrock-Szene damals. Ich habe die Platte geliebt, dieser Band Europe. Und hier ist die Single-Auskopplung, die Ballade überhaupt von Europe. Hier ist Carrie. Heute ein Best-of der schönsten Rock-Classic-Balladen aller Zeiten. Hier bei Radio Mittelweser auf der 103,3 mit mir, Lutz Sommerfeld. Ich freue mich, dass ihr dabei seid.

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1: Die Band Extreme wird fast immer nur mit einem Song in Verbindung gebracht. Dass sie auch anders können, also lauter, härter, schneller, das kann man spätestens natürlich auf dem Album der Band hören. Hier ist wohl ihr größter und erfolgreichster Song. Hier sind Extreme mit More Than Words.

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1: Die schönsten Rock-Klassik. Balladen aller Zeiten. Hier auf der 103,3 Radio Mittelweser mit mir, Lutz Sommerfeld. Schön, dass ihr dabei seid.

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1: Oftmals wird diese Band nur auf das eine reduziert, und zwar auf das Liebesleben von Baywatch-Star Pamela Anderson und Motley Crue-Drummer Tommy Lee. Dass die Band eigentlich ja mit losgelassener Handbremse spielt, ja, können sie natürlich auch Balladen, und das merkt man spätestens jetzt. Hier sind nämlich Motley Crue mit Time for Change.

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0: gerade gehört bei Let's Rock, die Glamrocker von Poison mit Can't You See?
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0: Jetzt die Choir Boys mit einer wundervollen und gefühlvollen Ballade You Don't Love Me Anymore.
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Das war das Best-of Balladen Lutz rockt. Hier bei Radio Mittelwiese auf der 103,3 mit mir im Studio Lutz Sommerfeld. Ich hoffe, es hat ein wenig gefallen und alle Informationen zur Sendung natürlich bei radio-mw.de. Ich hoffe, wir hören uns ein nächstes Mal wieder. Bis dahin.

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1: Ich bin Tanja Wagner. Gute Nachrichten vom Rettungseinsatz in der Ostsee. Der Buckelwal ist wieder frei und jetzt in der Nordsee unterwegs. Das teilte das Team der Privatinitiative mit. Er war auch auf Bildern eines Livestreams zu sehen. Der Wal sei gegen 9 Uhr nicht mehr im Lastkahn gewesen, sagte ein Teammitglied.
2: Gibt es nach Wochen des Bangens ein Happy End für den Buckelwal? Mehrere Male ist er in den letzten Wochen vor deutschen Küsten gestrandet. Zuletzt hatte das rund 12 Meter lange Tier 4 Wochen vor der Insel Pöhl bei Wismar gelegen. Gegen den Rat vieler Wissenschaftler und Tierschutzorganisationen hat eine private Initiative seit Mitte April versucht, den Wal zu bergen, um ihn lebend in die Nordsee oder den Atlantik zu bringen. Nun ist er in Freiheit, offen ist allerdings, ob der Wal überlebt. David Riemer, Redaktion.
1: Die US-Regierung ordnet den Teilabzug von Soldaten aus Deutschland an. Rund 5.000 von ihnen sollen in den nächsten 6 bis 12 Monaten verlegt werden. Der offizielle Grund: eine Prüfung der Truppenpräsenz in Europa.
3: Eine schmerzhafte Nachricht für Deutschland. Die US-Truppen sind geschätzt als Sicherheitsfaktor, als Wirtschaftsfaktor, aber auch in den Gemeinden vor Ort, als Nachbarn und im Sportverein. Rund 39.000 US-Soldaten sind aktuell im Land. Der Truppenabzug zeigt auch, wie dramatisch sich die Beziehung zwischen Kanzler Merz und Präsident Trump verschlechtert haben, und das in nur einer Woche. Montag hatte Merz den Präsidenten für seinen Krieg im Iran scharf kritisiert. Trump ätzte zurück und lässt jetzt Taten folgen. Jan-Christoph Freibert, Washington.
1: Bundesfinanzminister Klingbeil drückt bei der geplanten Einkommenssteuerreform aufs Tempo. Ich werde mein Reformkonzept in den kommenden Wochen vorlegen. Wir arbeiten mit Hochdruck daran, sagte der Vizekanzler der Süddeutschen Zeitung. Klingbeil bekräftigte, geplant sei eine deutliche Entlastung kleiner und mittlerer Einkommen. Diese Entlastung müsse aber realistisch finanziert werden. Spitzenverdiener mit 6-stelligen Gehältern müssten hierzu ihren Beitrag leisten. Die Polizei hat eine positive vorläufige Bilanz des 1. Mai in Berlin gezogen. Bei der großen Demonstration von Linken und Linksextremen wurden am Abend nach einer ersten Zählung nur 3 Festnahmen wegen Störungen verzeichnet, sagte ein Sprecher. Über den gesamten Tag gab es Festnahmen im mittleren 2-stelligen Bereich. Sowohl bei den vielen Demos als auch bei den Straßenfesten und den Feiern in den Parks.
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5: Moin, moin, liebe Hörerinnen von Radio Mittelweser. Hier ist Michi Meier und ich freue mich, 3 illustre Gäste bei mir zu haben, die vorgestern in den Mai getanzt haben, aber jetzt noch weiterhin mit dem Tanzen voll beschäftigt sind, nämlich Trainerin und Verantwortliche des TSC Blau-Gold Nienburg. Herzlich willkommen, ihr Lieben.
6: Hallo.
7: Hallo, Michi.
5: Wir sprechen gleich über eure tollen Erfolge in 25-26, machen eine kleine Pause und dann geht's so richtig los, ja?
8: Ja.
5: Wir freuen uns. Bis gleich.
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1: Zurück zu Michis Sportstunde. Und als erstes wollen wir uns erst einmal kurz vorstellen, ja? Sarina, wollen wir mit dir den Anfang machen?
2: Sehr gerne.
1: Bitteschön.
2: Ja, ich bin Sarina. Ich bin Standardtrainerin im TSC Blau-Gold, seit 2016 im Verein, erst als Tänzerin und seit 2019 als Trainerin. Und zusammen mit meinem Mann trainiere ich das aktuelle Standard-A-Team und trainiere auch unsere Einzelpaare.
3: Ja, mein Name ist Dennis Tim Krüger. Ich bin auch Standardtrainer bei uns im Verein, seit mehreren Jahren als Sport- und Jugendwart aktiv und habe schon einige Schritte in diesem Verein im Latein- und Standardbereich gemacht und tanze, seitdem ich bei meiner Mutter im Bauch war, dadurch, dass meine Eltern unsere Vorgänger im Standardtrainerwesen und im Vorstandswesen und in der Tanzschule natürlich auch waren.
4: Ja, mein Name ist Tim Weinholz. Ich bin Lateintrainer im TSC Blau-Gold und bin 39 Jahre alt, tanze seit 2004 im Verein und habe sowohl Standardformation, Lateinformation getanzt, aber halt auch Einzeltanz in beiden Sektionen.
1: Damit ist ja im Prinzip alles schon gesagt, was euren Verein so ein bisschen umfasst, nämlich im Schwerpunkt Formationstanzen, Standard wie Latein. Aber, Sarina, du hast es auch erwähnt, Einzelpaare tanzen bei euch auch, sowohl Standard als auch Latein. Ist das richtig?
2: Ganz genau. Du hast es schon gesagt, unser Steckenpferd ist das Formationstanzen. Aber wir bieten natürlich auch das Einzeltanzen an, sodass sich Paare individuell weiterentwickeln können und auch auf Einzelturniere gehen können. Standard und Latein. Ich mache das Standardtraining und unser Trainer Hannes macht aktuell das Lateintraining.
1: Und jetzt wollen wir uns erst einmal ein bisschen mit eurem Verein beschäftigen. TSC Blau-Gold Nienburg. Dennis, hat eine Geschichte. In den 60er Jahren ging das Ganze los.
3: Korrekt.
1: Und dann willst du uns ein bisschen über die Erfolge und über den Werdegang des Vereins.
3: Also Gründung war 1964, da kann ich jetzt zu der Zeit natürlich noch nicht als 32-Jähriger sozusagen viel zu sagen. Nichtsdestotrotz waren meine Eltern knapp 30 Jahre in diesem Verein tätig, in Kooperation mit der Tanzschule Boys. Angefangen hat es alles mit ganz klassischen Tanzkursen, Tanzkreisen, die etwas mehr wollten, die etwas mehr Technik wollten, die vielleicht auch mal aufs Turnier gehen wollten. Dann haben sich eine illustre Gruppe an Teenagern, Jugendlicher, Jungerwachsener gesagt, wir würden gern einmal auch Formationen tanzen. Und es wurde eine Showformation gegründet. Das muss so um die 2000er, 90er Jahre, 2000er gewesen sein. Mhm. Und dann hat sich das Ganze dazu entwickelt, dass es aufs Turnier gehen sollte. Das war 2006, 2007. Und seitdem ging es tatsächlich weitestgehend immer bergauf. Und nur, sagt die Sarina, genau, nur bergauf. Und wir haben jetzt mittlerweile 5 Formationen, 2 im Standardbereich, 3 im Lateinbereich bei uns im Verein tätig.
1: Jetzt nochmal zu diesem Werdegang 2010 und jetzt nachfolgend. Man kann sagen, die 2020er Jahre waren die erfolgreichsten, oder ging das also stetig bergauf mit euren...
3: Es ging stetig bergauf, auf jeden Fall. Ich sage mal so, die erste Teilnahme im Standardbereich an der Deutschen Meisterschaft war schon der größte Erfolg. Das war,
1: wann war das?
3: Das war 2019, da 2019 wir die erste Deutsche Meisterschaft in Hamburg getanzt haben. Da sind wir in die erste Bundesliga aufgestiegen in der Saison und haben dann 2019 im November die Deutsche Meisterschaft getanzt. Das war so der erste wirkliche Durchbruch, wo wir auch gleich in die Zwischenrunde gekommen sind und den 5. Platz belegt haben.
1: Können wir, Sarina, können wir das kurz erklären? Man kommt in die Zwischenrunde.
2: Genau, also man muss ein bisschen unterscheiden zwischen den deutschen Meisterschaften und den normalen Ligaturnieren. Bei den normalen Ligaturnieren ist es, oder davon haben wir 5 Stück in der Saison, da ist es so, dass alle Mannschaften 2 Runden tanzen. Es gibt eine Vorrunde und dann gibt es einmal das große Finale und das kleine Finale. Im großen Finale werden die Platzierungen 1 bis 5 ungefähr ausgetanzt und im kleinen Finale die Platzierung dann 6 bis 8. Und auf der Deutschen Meisterschaft ist es so, dass man 3 Runden tanzen kann, wenn man sich für die nächste qualifiziert. Es gibt die Vorrunde, da tanzen alle 8 Mannschaften, dann qualifizieren sich 6 für die Zwischenrunde und weitere 4 für das Finale.
1: Und wann ging es mit Latein los? Weißt du das, Tim? Du bist ja der Lateintrainer.
4: Ich bin mir nicht ganz sicher, wann die erste Turnierformation gestartet ist. Ich meine, es war 2004, 2005. Ich sehe gerade Dennis Blick. Dennis hat bei mir angefangen zu tanzen in der Saison 2006, 2007. Da habe ich nämlich gerade noch ein Foto zu Hause gefunden.
1: Ja.
4: Und da war es schon das C-Team. Also wir haben relativ schnell aufgestockt. Meiner Meinung nach war es 2004. Ich bin nicht ganz sicher, wo die erste Formationssaison Latein in der Landesliga am Start gegangen ist.
1: Und die ersten großen Erfolge, wir sprachen gerade drüber, 2020er Jahre. Dennis, was kam danach bis heute?
3: Bis heute ist es so, dass unser Standardteam sich in der ersten Liga gehalten hat, bis einmal der Abstieg kam. Dann hat sich der Standardbereich komplett neu formiert und Sarina und ich haben den Trainerjob von meinen Eltern übernommen. Und haben das Team dann erneut in die erste Liga geführt. Sarina hat in der Corona-Zeit sehr viel auf Technik und auf Zusammenhalt gelegt, sodass wir halt noch junge Tänzerinnen und Tänzer dabei haben, die auch jetzt noch bei uns im Team aktiv sind.
1: Das klingt super und lass uns bitte auf die Neuzeit gleich nach der kurzen Pause zu sprechen kommen. Kleine Pause, ein bisschen Musik und dann geht's weiter.
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1: Zurück zu Michis Sportstunde, liebe Hörerinnen und Hörer. Das wird heute richtig, richtig musikalisch, tänzerisch und sportlich aktiv. Wir haben gerade schon angefangen, über den Werdegang des TSC zu sprechen und sind bei den 2020ern geblieben, vor allem bei dem erfolgreichen Jahr jetzt. Dennis, dir war noch ein bisschen was liegt dir noch auf der Zunge, was ganz wichtig ist.
2: Genau, also uns ist einfach wichtig, dass in beiden Sektionen wir einfach zur deutschen Spitze gehören. Ja. Das dürfen wir nicht vergessen. Wir reden über die 16 besten Mannschaften in erster und zweiter Liga, die wir national haben. Und da gehören wir seit vielen, vielen Jahren zu. Wir haben gerade noch kurz drüber gesprochen, seit 2019 auch unser Latein-A-Team, welches dort sich seinen Platz ertanzt hat und stetig nach oben gegangen ist. Und dementsprechend sind das schon die erfolgreichsten Jahre ab 2020 nach Corona. Sind wir am Ball geblieben und durften die größten Erfolge in beiden Sektionen feiern.
1: Wie schafft man so etwas, da tatsächlich zwei Teams für die erste Bundesliga zu aktivieren? Das ist ja enorm.
3: Ganz viel Disziplin natürlich auf Seiten der Trainer und auf der Seiten der Tänzer. Jetzt müssen wir dazu sagen, dass unser Standard-B-Team, was dieses Jahr auch in der ersten Bundesliga getanzt hat, sich nicht über das Aufstiegsturnier zur ersten Bundesliga qualifiziert hat. Da haben sie den vierten Platz belegt. Und dann sind zwei Mannschaften aus der ersten Bundesliga vergangene Saison zurückgetreten und haben dadurch zwei Plätze freigemacht. Mhm. Und dementsprechend ist unser B-Team nachgerückt, hat das im August erfahren.
1: Aber berechtigterweise.
3: Berechtigterweise. Ja. Sie haben natürlich in der zweiten Bundesliga Nordstandard den ersten Platz belegt und haben auf dem Aufstiegsturnier den vierten Platz erreicht, was ein super großer Erfolg ist. Und sind dann nachgerutscht und haben dann innerhalb von 3 Monaten, muss man auch dazu sagen, sich komplett auf die deutsche Meisterschaft vorbereitet, weil die normale Saison ja eigentlich erst im Januar losgeht und die deutsche Meisterschaft ist im November. Toll. Also Hut ab an die Tänzer, die haben das ganz, ganz toll gemacht. Unsere Trainerin Nihan und Marlene haben das ganz, ganz toll gemacht. Nihan war zwischenzeitlich im Ausland, hat da studiert, hat aus der Ferne versucht, alles zu organisieren. Marlene hat hier vor Ort alles gerockt mit der Mannschaft und ganz, ganz großes Lob an die beiden.
1: Und dann kam als drittes Team, das auch in der Bundesliga tanzt, in der zweiten Bundesliga noch Latein dazu. Die Lateinformation.
3: Wir haben sogar 2 Teams in der zweiten Bundesliga.
1: 2 sogar?
4: Genau, mittlerweile sind es 2 Teams in der zweiten Bundesliga und das bestätigt so ein bisschen den positiven Trend, auch im Lateinbereich. Also das A-Team ist ja schon seit 2019, wie wir eben gehört haben, in der zweiten Bundesliga und das B-Team konnte sich jetzt erstmalig in der letzten Saison für die zweite Bundesliga qualifizieren und da kann man schon mal sagen, dass die es jetzt auch geschafft haben, das Ziel zu erreichen. Also Ligaerhalt war das Ziel, das wurde erreicht. Das ist schon mal sicher soweit.
1: Das erfordert einen immensen Aufwand. 4 Teams in der Bundesliga, sag mal erste, zweite Bundesliga, mache ich gar keinen Unterschied, sondern in der Bundesliga 4 Teams zu halten und eben halt auch zu unterhalten und immer wieder zu motivieren, am Start zu bleiben. Dennis, dieser Aufwand geht nicht ohne ehrenamtliche Helferinnen und Helfer, ne?
2: Du sagst es, hinter den Teams steht ein ganz großes Team von Helfern, von Familien, von Freunden, von Ehepartnern, von Kindern, die einfach auch sehr viel verzichten müssen. Das dürfen wir nicht vergessen. Wir trainieren zwischen 6 und 12 Stunden die Woche. Je nachdem, was, sage ich mal, in der Turniersaison gerade ansteht. Deutsche Meisterschaft nehmen wir ein bisschen aus. Da ist der Trainingsaufwand dann doch noch ein bisschen höher. Aber auch in der Saison trainieren wir 6 bis 9 Stunden während der Saison, also zwischen den Turnieren. Und wir haben Turniere meist so im 2 bis 3 Wochen Rhythmus circa. Und wir haben natürlich auch einen großen Vorstand, der alles dafür möglich macht, der Fördertöpfe findet, der Sponsoren findet. Wir haben einen ganz tollen Sponsorenpool hier in Nienburg. Viele tolle Unternehmen, die uns über viele, viele Jahre unterstützen. Auch hier schon mal ein großes Dankeschön. Das kann man nicht groß genug zeigen.
1: Ja, das muss man
2: zeigen,
1: immer wieder erwähnen. Wichtig.
2: Weil auch in heutiger Zeit ist es nicht mehr selbstverständlich. Und wir haben auch ein ganz tolles Trainerteam, was hervorragend Hand in Hand arbeitet zwischen beiden Sektionen. Und wenn der eine mal ausfällt, ist der andere für den einen da, der ausgefallen ist. Und auch sektionsübergreifend ist das für uns ganz, ganz wichtig, dass wir da als Team hinter den Teams stehen.
1: Ich konnte das spüren und habe das mitbekommen im Januar, als ihr euer Heimturnier hattet. Und da waren ja so viele Helferinnen und Helfer anwesend und haben dafür gesorgt, dass das Ganze so fantastisch abläuft. erstens war die Halle gar nicht wieder zu erkennen. Das war ja ein super Ballsaal. Und zum Zweiten lief das, flutschte das nur so. Also diese Veranstaltung ist von A bis Z so gut durchstrukturiert. Das war toll.
2: Da muss man sagen, wie gesagt, du sagst es, großer Pool der Helfer. Und damit sind wir im Moment die größte Sportveranstaltung in der Kreisstadt.
1: Ja.
3: Und was ja auch so schön ist, da leben wir noch wirklich das richtige Vereinsleben aus. Also da steht auch jeder für den anderen einem Verein. Jeder von unseren Tänzern hilft beim Aufbau, am Tag selber beim Abbau. Die Eltern, das hat Dennis auch schon gesagt, kommen dazu. Wir Trainer sind natürlich alle vor Ort. Und das macht das Vereinsleben auch so schön, weil das ist total anstrengend. Man ist richtig platt nach dem Wochenende. Aber es ist richtig, richtig toll. Und dann auch die gute Resonanz zu haben und auch ein schönes Wochenende zu haben, ist dann für alle Tänzer echt super.
4: Ja, jetzt hast du gerade den Aufwand angesprochen und dass das alles so eins in eins flutschte, sage ich jetzt einfach mal. Das liegt halt aber auch daran, dass der Vorstand und die Leute, die sich vielleicht noch zwar nicht im Vorstand befinden, aber ehrenamtlich betätigen, mittlerweile das so professionalisiert haben, das Ganze. Weil man durch die jahrelange Erfahrung seit, ich glaube, die ersten Turniere haben wir ausgerichtet 2005, durch Sachen, die sehr richtig gelaufen sind, aber Sachen, die vielleicht auch nicht so richtig gelaufen sind, gelernt haben. Es wurde der Rahmen verbessert, es wurde Lichttechnik dazu geliehen. Es wurden Vorhänge gekauft, um die Halle einfach zu verändern. Teppiche wurden gekauft, ja, damit es nicht aussieht wie eine Sporthalle, sondern wie eine Veranstaltungshalle. Theken wurden gebaut. Da wusste ich noch gar nichts von. Auf einmal komme ich in die Halle und da wurden da Theken gebaut. Das sah total cool aus. Hat mich selber auch umgehauen, muss ich sagen. Ja.
1: Also man ist froh, die immer wieder Jahr für Jahr für diese Veranstaltung ansprechen und gewinnen zu können. Und dann lässt man sie aber auch in Ruhe. Es gibt immer Ausnahmen, die wollen immer mehr und mehr, aber man lässt sie in Ruhe und ruft sie dann rechtzeitig vor Januar, also im Ende des Jahres, das Vorlauf wieder ab, nach dem Motto, bist du wieder dabei, sonst funktioniert es nicht.
2: Auf jeden Fall, sonst funktioniert das nicht. Das darf nicht, eine Druckbetankung über das ganze Jahr sein. Wir haben natürlich noch ein, zwei andere Veranstaltungen über das Jahr verteilt, aber auch da haben wir immer die Personen, die uns direkt unterstützen und da sprechen wir immer gezielte Leute an. Für das Turnier im Januar zum Beispiel oder unsere Großveranstaltung haben wir einen ganz, ganz großen Pool, der ist deutlich größer. Kleinere Veranstaltungen ist dann der Vorstand mehr in der Bütt und versucht dann immer nur gezielt Leute anzusprechen. Und da sind wir auch immer dankbar für die Unterstützung, die wir da aus der Nienburger Bevölkerung sozusagen bekommen.
1: Und welche Erfolge ihr gefeiert habt im Einzelnen, also nicht nur an diesem Turnierabend und an den beiden Turniertagen im Januar, sondern auch schon davor bei der Deutschen Meisterschaft im November 25, darüber sprechen wir nach einer kurzen Pause. Wir hören ein bisschen Musik, vielleicht tanzen wir hier auch ein bisschen im Saal und dann geht's weiter.
5: Ja, bleiben wir für uns.
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1: Zurück zu Michis Sportstunde und wir sprechen und haben gerade gesprochen über diese tolle Veranstaltung. Und fange mit dir an, Tim. Nochmal die Frage, war dieser Erfolg, den ihr an diesem, bei diesem Heimturnier errungen habt, ihr habt das Turnier gewonnen.
2: Ja.
1: Ihr seid, ich habe extra nachgeguckt, ihr seid Erster geworden. Ja, war das so ein bisschen der Knotenlöser für den weiteren Verlauf dieser Saison in der zweiten Bundesliga?
2: Ja, auf jeden Fall. Das erste Turnier, da haben wir schon eine gute Leistung gezeigt und sind Dritter geworden, mit dem B-Team Fünfter, wie es erhofft war. Es war total, total cool. Nichtsdestotrotz hatte ich mir mit dem A-Team ein bisschen mehr gewünscht, dass es weiter nach oben geht. Das war auch das Ziel, was wir ausgesprochen haben. Ja, Heimturnier, da hat irgendwie alles zusammengepasst. Also es ist... ja, jedes Jahr so, dass wir auf dem Heimturnier irgendwie, da haben wir einen guten Tag. Das ist egal, welcher Tag das ist, der Tag ist gut. Und das hat einfach gepasst.
1: Super. Ja. Und seitdem seid ihr in dieser zweiten Liga so richtig on top. Nicht? Und das habt ihr die gesamte Saison durchgezogen und das ist ja hervorragend.
2: Ja, genau. Wir haben haben das eigentlich jetzt ganz gut gemacht, wie ich finde. Es hat sich auf jeden Fall gesteigert, die Leistung von Mal zu Mal. Und es ist in der Tat so, auch wie Dennis und Sarina es eben sagten, es geht halt nur über kontinuierliches Training. Einfach die richtigen Inhalte unterrichten oder das, was man im Gefühl hat, was das Richtige sein könnte. Und bisher hat sich das bewahrheitet. Das ist auf jeden Fall eine ganz, ganz gute Geschichte.
1: Haben das eure Standardtänzerinnen und Tänzer auch gespürt, diesen Heimnimbus, den man hat? Also, dass man einfach so einen Bonus hat, die Eltern sind da, Verwandte, Bekannte, Freundinnen, Freunde. Und das pusht einen nochmal extra so?
3: Total. Man ist auch immer am aufgeregtesten beim Heimturnier. Also ich kann es aus eigener Erfahrung selber noch sagen, das Heimturnier ist immer was ganz Besonderes. Jetzt haben wir das Glück, dass viele unserer Eltern auch mit zu den anderen Ligaturnieren kommen, auch sehr weit nach Ludwigsburg oder Nürnberg in den Süden Deutschlands. Aber das Heimturnier ist nochmal anders. Das ist alles total eng. Die Halle ist proppevoll, es ist nah, es ist dunkel, es ist cool, es ist cooles Licht. Die Stimmung ist mega. Man hat alles aufgebaut, man freut sich so lange auf diesen Tag und das ist einfach ein ganz anderes Feeling, was man auch auf anderen Turnieren gar nicht so kreieren kann, weil es halt heimisch ist.
1: Genau. Und dennoch, die Deutsche Meisterschaft, Dennis, im November 2025. Ja. Also ich muss sagen, meine Frau hat mich dann eben halt, das wurde abends um 23 Uhr irgendwie live auf dritten Programm übertragen.
4: Korrekt.
1: Und dann hat sie mich gerufen, hat gesagt, schau mal, zack. Und dann bin ich gekommen und hat mir das angeschaut. Und ich muss sagen, so eine deutsche Meisterschaft zu tanzen, das ist doch nochmal ein absoluter Highlight. Auch wenn man hier zu Hause ein heimisches Turnier hat. Aber so eine deutsche Meisterschaft ist doch nochmal was Besonderes.
4: Das ist was ganz Besonderes. Und das ist das, was wir auch unseren Tänzern versucht haben, immer beizubringen, dass eine deutsche Meisterschaft was Besonderes ist und wir ein Privileg haben, dort tanzen zu dürfen. Eine deutsche Meisterschaft in Bremen zu tanzen. Ich denke, Tim und ich können da ein Lied von singen sozusagen. Sarina auch als Trainerin sozusagen. Das ist eine Riesenhalle. Du siehst das Publikum kaum und du denkst, wenn du da reinkommst, oh mein Gott. Und hier soll ich, kleiner Nienburger, tanzen. Aber ja, und dann geht man auf die Fläche und dann hörst du das Publikum von vier Seiten. Und in Bremen ist die Halle wirklich immer ausverkauft, auf der Lateinseite vor allem. Und die sind sehr faires Publikum, klatschen. Natürlich, wir sind Niedersachsen, wir kommen von nicht so weit weg. Da kennen uns auch viele. Und dann ist da eine Bombenstimmung und dann trägt dich die Welle hoffentlich, so wie in unserem Falle letztes Jahr, bis ins Finale.
1: Ja, und dann sogar auf das Treppchen. Ja, Sarina, das war doch ein super Erfolg zu wissen. Hallo, wir sind jetzt drittbestes Formationsteam, Standardformationsteam Deutschlands. Das ist doch, das macht doch was mit jemandem, oder?
3: Auf jeden Fall. Auf der Deutschen Meisterschaft sind wir noch Vierter geworden, was aber auch schon ein mega großer Erfolg war, weil wir das erste Team überhaupt seit mehreren Jahren waren, was mal nicht oder was neu im Finale war. Sonst waren es immer die oberen vier, Braunschweig, Ludwigsburg, Nürnberg und Göttingen. Und dieses Jahr haben wir aus Nienburg das geschafft. Erstmal eine andere Mannschaft, aber halt auch wir als Verein das erste Mal im Finale der Deutschen Meisterschaft. Mega Erfolg. Und dann hat ja nach der Weltmeisterschaft im Dezember Ludwigsburg seinen Liga-Antritt zurückgezogen und Und damit sind wir dann auch auf den dritten Platz aufgerutscht und konnten entsprechend unsere Position nach Nürnberg vor Oberhausen halten, aber sind entsprechend aufs Treppchen aufgerutscht und sind auch sehr froh, dass wir auch die ein oder andere 2 in der Wertung abgreifen durften.
1: Genau das meine ich ja auch. Und es ist egal, ob da jetzt ein super Team zurückzieht, aus welchen Gründen auch immer, müssen wir heute nicht besprechen. Aber man muss sich dann trotzdem erstmal behaupten auf diesem dritten Platz. Und das habt ihr sowohl bei den deutschen Meisterschaften als auch in der Bundesliga-Saison getan.
3: Absolut, das hat unsere Mannschaft mega gut gemacht. Wir sind total zufrieden mit der Leistung, die sie gebracht haben, das auch durchzuhalten. Ist auch immer super anstrengend, so eine Saison von November bis März. Und da sind wir ja mehr als stolz und zufrieden.
4: Und zumal, man muss ja sagen, wir machen das alle als Hobby. Also wir machen einen Leistungssport als Hobby in unserer Freizeit und viele unserer Tänzerinnen und Tänzer tanzen auch in beiden Teams. Da haben wir echt mittlerweile oder in beiden Sektionen, da wo viele tanzen. Sarina selber hat es auch getan. Tim hat auch eben gesagt, dass er es getan hat. Ich habe es auch getan, nur nicht parallel, sondern nacheinander sozusagen. Und das ist auch sehr hoch anzuerkennen und das sehen wir als Trainer auch, dass die sich da sehr, sehr reinhängen in beiden Sektionen und halt in ihrer Freizeit.
1: Wie viele Teams, also ich frage mal so, wie viele Tänzerinnen und Tänzer, also wie viele Paare braucht ihr eigentlich in euren Formationen, wenn ich das mal fragen darf?
2: Also am besten wäre es, wenn man 8 Paare hätte. Das ist so das Optimum, ne? Das ist das Maximum, was man anbieten kann und dementsprechend hat das mit 8 Paaren natürlich auch den höchsten Schwierigkeitsgrad und ist eigentlich auch das, was man anstrebt. Ja, wir haben überall 8 Paare.
4: Wir sind eigentlich überall in beiden Sektionen vollständig und haben noch Ersatzpaare. Also das Team umfasst fast nicht nur die 8 Tanzenden auf einem Turnier, sondern man hat dann noch so 1 bis 3, sage ich mal, Ersatzpositionen, Personen, die man dort dann auch noch einsetzen kann.
1: Nach einer kurzen Pause werden wir genau darüber sprechen. Woher kommen diese vielen Tänzerinnen und Tänzer mit dieser Begeisterung? Wie haltet ihr sie auf der Tanzfläche? Und wie bekommt ihr neue Tänzerinnen und Tänzer? Denn es soll ja Kontinuität reinwachsen in das ganze Geschäft. Bis gleich.
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1: So, da sind wir wieder, liebe Hörerinnen und Hörer, in Michis Sportstunde. Tanzen ist angesagt. Wir haben drei ganz, ganz tolle Gäste hier bei uns im Sender, nämlich die Sarina, den Dennis und den Tim, Trainerinnen und Trainer unserer Formation. Gruppen, einmal im Standard, einmal im Latein. Und wir haben gerade darüber gesprochen, 8 Paare sollten optimalst immer in jeder Formation sein. Und ihr seid in allen Formationen mit 8 Paaren dabei. Wie gelingt euch das, diese Tänzerinnen und Tänzer A zu gewinnen und B auch immer motiviert bei der Stange zu halten oder auf dem Parkett zu halten? So sollten wir es mal sagen. Tim beginnt und dann kann jeder was dazu sagen, finde ich.
2: Ich glaube, das ist gar nicht so ganz geradlinig und einfach zu beantworten. Es gibt da verschiedene Kanäle, wo man, ich sage mal, die Leute herbekommt. Zum einen, und das ist der größte, nennen wir es Zulieferer, ist es die Tanzschule Beuys auf jeden Fall, mit der seit Anbeginn eine Kooperation besteht. Da durchlaufen die Jugendlichen nach der Konfirmation regulär eigentlich die Tanzkurse. Ja. Und diejenigen, die dann irgendwie mehr Interesse an etwas mehr haben, die gehen dann in den Verein über. Das ist, glaube ich, das. Guckt euch beide mal eben an, wo wir die meisten Leute herbekommen, natürlich.
1: Ne? So kenne ich das auch noch. Ja. Früher, selbst in Hannover wurde genau so gearbeitet.
2: Ja, du, und Tanzen kennt ja keine Grenze. Also komm ruhig doch gerne mal zu uns.
1: Ja, meine Frau wird sich freuen. Ja. Die tanzt sehr, sehr gerne.
2: Ja, dann ist es so, dass man natürlich auch über eine gewisse Zeit vielleicht auf sich aufmerksam macht innerhalb des Sports, innerhalb der Saisons. Wenn man die Ligen hochrutscht oder vielleicht über Jahre sich in irgendeiner Liga vielleicht auch etabliert, ist es dann halt so, dass andere Mannschaften auf einen aufmerksam werden, vielleicht auch ehemalige Tänzer zurückkommen. Wir bieten Probetrainings an, wo Leute, die vielleicht sogar noch nie getanzt haben, aber das vielleicht über Social Media mal mitbekommen haben, einfach mal reinschauen können. Und da hilft Social Media, glaube ich, auch, um das Ganze etwas in der breiten Masse zugänglich zu machen. Ne?
1: Wie macht ihr das? Also wir sprechen gleich über die Unterschiede Standard und Latein. Also von den Rhythmen her, und das kennen wir alles oder kennen die meisten Hörerinnen und Hörer. Nichtsdestotrotz möchte ich erst einmal über die Gewinnung nochmal sprechen. So, wenn ich als junger Mensch in die Tanzschule gehe, denke ich noch nicht im ersten Moment an einen Tanzverein, in dem ich dann unter Umständen Turniere tanzen kann. Aber die müsst ihr ja kitzeln. Irgendwie müssen die ja dann doch zu euch kommen. Wie gelingt das?
3: Ja gut, das kann intrinsisch oder extrinsisch sein. Also wenn man selber vielleicht einfach den Ansporn hat, sich zu verbessern und vielleicht auch mehr zu wollen, mehr auf, also einen Wettkampf zu tanzen, das alles ein bisschen mehr mit Disziplin und Ehrgeiz zu versehen, dann ist der Weg dann in den Verein relativ einfach, sage ich mal. Und auf der anderen Seite müssen wir natürlich aber auch dafür sorgen, dass die Leute Lust haben, zu uns zu kommen. Denn was man ja auch nicht vergessen darf, Tanzsport ist eine Randsportart. Nicht so wie Fußball, nicht so wie vielleicht Tennis oder wie Schwimmen, wo man vielleicht eher nochmal rankommt oder was die breite Masse macht. Sondern es ist ja schon eher was nischig ist. Und da müssen wir als Verein, als Trainer, aber auch die Tänzerinnen und Tänzer selber auch versuchen, andere Leute Lust zum Tanzen zu machen und sie dazu zu bewegen, dazu zu kommen. Und das geht bei uns vor allen Dingen ja auch und gerade in den Nachwuchsteams auch darum, Spaß am Tanzen zu haben und diese Gemeinschaft zu haben. Und das ist in der Formation was ganz Besonderes, was man in anderen Sportarten, und ich habe auch schon ein paar gemacht, nicht unbedingt so hat.
1: Frage ist, geht ihr auch direkt an die Schulen? Also die Schulen sind ja eigentlich so ein wichtiger Faktor, habt ihr eben schon gesagt, was die Tanzschulen angeht, ne? Um halt so nach der Konfirmation die ersten Schritte zu können. Aber wenn ich mir die jungen Leute angucke, gerade auch in den höheren Jahrgängen, die bewegen sich alle sehr gerne. Die tanzen unheimlich gerne. Und wenn man sich in die Oberstufe zum Beispiel mal einklingt und da mal nachhakt, Dennis, macht ihr so etwas?
4: Also generell bestehen einige Kooperationen mit einigen Schulen, wo wir als Tanzschule Beuys eine Kooperation haben. Also der Weg ist immer, dass, sage ich mal, der Anfänger zur Tanzschule geht, die Grundausbildung erfährt, das hatte Tim ja eben auch schon ganz richtig erklärt, und dann in den Verein herangeführt wird, beziehungsweise Sarina hat das selber so erfahren, und ich denke, Tim und mir geht es ja irgendwie nicht anders in der Tanzschule, und dann hat man jemanden gesehen, der das schon vorher gemacht hat, dann gibt es sogenannte Gastherren und Gastdamen, die uns aushelfen, wenn mal, sage ich mal, ein Männerüberschuss, was selten passiert, aber letztes Jahr bei mir tatsächlich vorgekommen ist, oder halt auch die Damen sozusagen, die dann bei uns schon länger tanzen, die kommen in die Anfängertanzkurse, in die fortgeschrittenen Tanzkurse mit rein, dann sehen die natürlich, dass da schon welche sind, die mehr können. Und dann bekommen die meisten dann doch Lust und fragen nochmal nach und sagen, ey Dennis, was machen die denn da eigentlich oder was machen die in ihrer Freizeit oder gehen direkt zu den, sag ich mal, länger Tanzenden hin und daher haben wir da die Kooperation und das läuft eigentlich hervorragend, die Leute so ein bisschen, ich sag mal, mit Zuckerbrot und Peitsche anzukitzeln und zu sagen, ey hier, hast du nicht Lust und dann kommt man in den Tanzsport herein.
2: Ja, vor allen Dingen, wenn ich da mal kurz mit rein kann, ist es ja auch so, dass auf den Bällen, also es ist ja immer so, dass nach dem Grundkurs ein großer Ball stattfindet, ein Premierenball und da ist dann halt immer mal die ein oder andere Formation als Auftrittspunkt da und dann kommen die daher, schön fertig gemacht mit einem tollen Outfit, was ja nun alle Mannschaften von uns nun haben und ja, und dann sind die begeistert.
1: Der motiviert, ne?
2: Ja, na klar, das ist dann halt schon irgendwie so, dass das cool wirkt, ne, in einem tollen Licht.
1: Ja, vor allem diejenigen, die tatsächlich Interesse an tänzerischer Bewegung gefunden haben durch diese Tanzkurse, ist das ein ganz wichtiger Aspekt. Ihr braucht aber mehr Trainer. Ihr seid 8, habe ich gelesen, so, wenn ich die Formation durchgehe, kam ich auf 8 Trainerinnen und Trainer. Das ist enorm. Das finde ich schon mal enorm.
4: Also, das ist enorm auf jeden Fall. Wir sind, glaube ich, jetzt insgesamt, wenn ich jetzt richtig habe, 9 in meinem Kopf.
1: Ja, super.
4: Aber wir zählen ja gerade alle irgendwie auch nochmal nach. Also, man verliert zwar nie den Überblick, aber den Durchblick manchmal. Das ist enorm. Und wir sind alle, ich sag mal, Tim und mich ein bisschen ausgenommen, weil wir unsere Tanzlehrerausbildung vor einigen Jahren absolviert haben, sind alle über die Tanzschule, entweder unsere direkt, also unsere Tanzschule, bis auf, glaube ich, eine Person, sind alle wirklich aus der Tanzschule Boys entstanden, in den Tanzsport gegangen, dann bei den jeweiligen Trainern ausgebildet worden und dann angesprochen worden, hast du nicht Lust, vielleicht auch mal ein Traineramt zu übernehmen?
3: Und ich glaube, dass bei uns weniger das Problem ist, dass wir keine Trainer haben, sondern dass wir keine Hallen haben, wo wir tanzen können. Weil, das müssen wir dazu sagen, wir sind 5 Mannschaften und wir trainieren alle 2-mal die Woche. Irgendwann ist da eine Grenze erreicht und wir haben leider kein eigenes Vereinsheim, wo wir quasi die Räumlichkeit nur für uns haben, sondern sind auf die städtischen oder privaten Hallen hier in Nienburg angewiesen. Und das ist einfach unser Bottleneck, da wo wir nicht weiterkommen, weil alle Hallenzeiten sind belegt. Und also ich glaube, wir hätten sehr, sehr viele Tänzerinnen und Tänzer, die total viel Lust hätten, sich weiterzubilden und auch Trainer zu werden. Aber wir brauchen vor allen Dingen die Hallen. Und dann könnten wir vielleicht sogar noch ein drittes Standardteam oder ein Solo-Formation aufmachen, wo nur Damen oder nur Herren drin tanzen. Man könnte alles machen, aber...
1: Ja, man braucht... Wichtiger Aspekt und auch ein wichtiger Appell an die Stadt vor allem. Ja, die städtischen Hallen quellen über von anderen Sportarten, aber es gibt halt Sportarten, die sind auch nur saisonal drin. Wir nennen jetzt mal keine direkt beim Namen, aber auch da sollte einfach die Stadt drüber nachdenken, inwieweit Hallenvergabe wahrscheinlich auch mal nach erbrachter Leistung ein Stück weit geht. Und da seid ihr absolute Spitze hier in der Stadt Nienburg und im Landkreis Nienburg, das muss man mal sagen. Ziel 2026, 2027. Es muss ja weitergehen. Ihr wollt neue Gesichter haben in euren Teams. Jetzt ist die Frage, wo soll es da hingehen mit euch? Das Treppchen noch ein Stück höher erklimmen?
4: Also bei uns haben wir ja nun die Deutsche Meisterschaft als nächstes Turnier, welche am 7. November in Nürnberg stattfindet, also beim direkten Konkurrenten sozusagen. Und ich erinnere mich daran, du hattest uns die Frage vor der letzten Meisterschaft auch schon mal gestellt. Und da bin ich ja immer derjenige, der ein bisschen sportlicher nach vorne geht sozusagen. Also die Medaille soll es auf jeden Fall sein. Also schön. Der Treppchenplatz soll es auf jeden Fall sein. Und ich habe nichts dagegen, wenn es die silberne ist.
1: Sarina?
3: Das hast du gut gesagt, Dennis. Nein, also wir wollen natürlich den 3. Platz, den wir jetzt in der Liga gemacht haben, das soll auf jeden Fall auch immer mindestens das Ziel für die nächste Deutsche Meisterschaft sein. Auch wenn wir einige neue Tänzer dazu bekommen, die wir auch erstmal eintrainieren müssen. Aber ich denke, das kriegen wir ganz gut hin. Und wenn darüber hinaus noch was drin ist, dann versuchen wir das natürlich zu erreichen. Aber ich bin da eher etwas bescheiden.
2: Ich mache das mal andersrum. Ich fange mal mit dem C-Team an.
1: Ja.
2: Unser drittes Team, das C-Team.
1: Latein.
2: Im Latein.
1: Im Latein,
2: genau.
1: Formation.
2: Genau, ich spreche für die Lateiner. Das C-Team hat den Wunsch, also oder glaube ich, ich sage das jetzt einfach mal für die Trainer so dreist, in der nächsten Saison, vorausgesetzt, wir haben natürlich genug Tänzerinnen und Tänzer, eine Liga aufzusteigen, also von der Landesliga in die Regionalliga zu kommen. Das B-Team möchte sich auf jeden Fall weiter in der zweiten Bundesliga etablieren. Die haben, wie gesagt, ja den Ligaerhalt geschafft und würden da ganz gerne natürlich auch drin bleiben. Und für das A-Team darf es gerne ein bisschen weiter nach oben gehen.
1: So soll es sein. Und da drücken wir euch ganz fest die Daumen auch zu. Es muss durch so viel Engagement einfach auch gelingen. Da bin ich fest von überzeugt, Sarina. Und Dennis noch, und Tim, ja.
3: Vielleicht noch ganz kurz, weil unser Standard-B-Team natürlich auch nicht hinten runterfallen soll. Wir haben natürlich unser Standard-B-Team noch. Die sind in dieser Saison abgestiegen in die zweite Bundesliga Nordstandard. Das ist auf gar keinen Fall schlecht oder so. Und die freuen sich mega doll, wieder in der zweiten Bundesliga antreten zu dürfen, wieder näher am Norden zu sein und da gute Platzierungen zu machen. Und sie sind in der letzten zweiten Bundesliga-Saison Erster geworden. Und ich denke, das ist auch deren Ziel.
1: Das werden sie wiederholen.
3: Und davon gehe ich auch ganz stark aus, weil da auch ganz, ganz viele tolle, talentierte Tänzer sind. Die freuen sich natürlich auch über Nachwuchs.
1: Wenn von den jüngeren Hörerinnen und Hörern welche dabei waren, die gesagt haben, oh, das motiviert mich, dieses Gespräch, diese Sportstunde bei Michi hat mir was gebracht, ich melde mich an, wo können Sie sich melden, Dennis? Bei wem können Sie aufschlagen, um zu sagen, hallo, ich möchte bei euch mitmachen?
4: Also im Prinzip gibt es da, sage ich mal, mehrere Kanäle. Also die sozialen Medien sind da, denke ich, wo die meisten uns kontaktieren, über Instagram oder auch TikTok oder auch Facebook oder ganz klassisch über die Homepage eine E-Mail schreiben oder bei der Tanzschule Boys. Da, denke ich, sind die Wege vielfältig und ja. Oder uns auch gerne privat anschreiben, wer uns vielleicht schon kennt. Da gibt es auch die sozialen Medien, die relativ schnelllebig sind sozusagen.
1: In diesem Sinne wünsche ich dem TSC Blau-Gold-Nienburg für 2627 alles erdenklich Gute. Viele sportliche Erfolge. Bleibt alle gesund und munter. Weiterhin so einen tollen Nachwuchs und weiterhin so tolle Formationen, dass wir noch ganz viel Freude an euch haben werden.
3: Ja, vielen Dank, Michi, dass du uns einlädst und dass wir hier auch die Bühne bekommen, über uns zu sprechen. Hat uns sehr viel Spaß gemacht und wir hoffen, dass der Kontakt bestehen bleibt.
1: Der bleibt bestehen, immer wieder gerne. Ich wünsche euch noch einen schönen Mai, tanzt schön weiter und dann sehen wir uns, wenn die Saison wieder beginnt, in alter Frische. Bis dahin.
2: Auf jeden Fall. Vielen Dank.
1: Tschüss.
2: Ciao.
1: Solltet ihr nach diesem Gespräch, liebe Nienburgerinnen und Nienburger, auf den Geschmack gekommen sein, selber noch ein bisschen zu tanzen, dann dreht die Musik jetzt bei Radio Mittelweser volle Pulle auf, schnappt euch eure Partnerin und euren Partner und tanzt über den Flur. Ich freue mich und ihr freut euch mit Sicherheit auch. Das hebt die Stimmung und der Mai macht alles möglich. Bis dahin, tschüss.
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1: Ich bin Tanja Wagner. Der Buckelwal ist in der Nordsee freigesetzt worden. Das teilte ein Teammitglied der deutschen Presseagentur mit. Auch beim Livestream-Anbieter News 5 war zu sehen, dass sich das Tier gegen 9 Uhr nicht mehr im Lastkahn befand. Der Konvoi befand sich heute früh etwa 70 Kilometer von Skagen entfernt im Skagerrak. Vor dem Freisetzen soll noch ein GPS-Sender angebracht worden sein, mit dem sich der künftige Standort des Wals erkennen ließe. Ob das gelang und der Sender Daten liefert, war zunächst unklar. Hohe Spritpreise, teurere Flüge und die Frage, soll der Staat gegensteuern? Die Chefin der Wirtschaftsweisen Monika Schnitzer warnt davor. In der Augsburger Allgemeinen kritisierte sie den Tankrabatt als Fehler und wirbt für gezieltere Hilfen statt pauschaler Entlastung.
2: Schnitzer sagt, hohe Preise haben auch eine Funktion. Sie zeigen, dass Energie knapp ist und bringen Menschen dazu, weniger zu verbrauchen. Deshalb hält sie breite Entlastungen für den falschen Weg. Stattdessen sollten gezielt diejenigen unterstützt werden, die wirklich Hilfe brauchen. Mit Blick auf den Sommer warnt sie außerdem, teureres Kerosin könnte Flüge verteuern. Urlaub wird also wohl für viele spürbar teurer. Insgesamt rechnet sie damit, dass die Folgen der Ölkrise die Preise weitertreiben. Zoe Tassovali, Redaktion.
1: Verteidigungsminister Pistorius nimmt den angekündigten Teilabzug von US-Soldaten aus Deutschland gelassen. Die Präsenz amerikanischer Soldaten in Europa und besonders in Deutschland ist in unserem und im Interesse der USA, sagte Pistorius der deutschen Presseagentur. Zugleich machte er deutlich, dass die Entscheidung nicht unerwartet kommt. Wie gut kommen wir eigentlich miteinander klar? Da sind viele Menschen skeptisch. Mehr als 2/3 bewerten das soziale Miteinander in Deutschland sogar als schlecht. Das zeigt eine Umfrage für die DAK Gesundheit.
3: Fast 70% der Befragten haben den Zusammenhalt und das Zusammenleben in der Gesellschaft mit schlecht oder sehr schlecht bezeichnet. Ein Plus von 6 Prozentpunkten im Vergleich zum Vorjahr. Viele beklagen vor allem mehr Beleidigungen, Respektlosigkeit und Aggressivität, besonders im öffentlichen Raum und den sozialen Netzwerken. David Riemer, Redaktion.
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7: Heute ein Best-of, die schönsten Rock-Classic-Balladen aller Zeiten hier bei Radio Mittelweser auf der 103,3. Ich freue mich, dass ihr dabei seid.

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1: Heute ein Best-of Classic Rock Balladen, die schönsten Schmuse-Songs aller Zeiten hier bei Radio Mittelweser. Gerade gehört Gotthard, die ja eigentlich wirklich für gefühlvolle Balladen stehen. Gerade gehört Heaven.
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1: She Talks to Angels. Das ist ein Song der Rockband The Black Crowes von ihrem Album Shake Your Moneymaker und das Ganze aus dem Jahr 1990. Das Lied erreichte Platz 30 der US Hot 100 Charts und auch in den in Großbritannien war es Platz 70 im Jahr 1991.

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1: Die Band Europe war mein persönlicher Einstieg in die Hardrock-Szene damals. Ich habe die Platte geliebt, dieser Band Europe. Und hier ist die Single-Auskopplung, die Ballade überhaupt von Europe. Hier ist Carrie. Heute ein Best-of der schönsten Rock-Klassik-Balladen aller Zeiten. Hier bei Radio Mittelweser auf der 103,3 mit mir, Lutz Sommerfeld. Ich freue mich, dass ihr dabei seid.

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1: Die Band Extreme wird fast immer nur mit einem Song in Verbindung gebracht. Dass sie auch anders können, also lauter, härter, schneller, das kann man spätestens natürlich auf dem Album der Band hören. Hier ist wohl ihr größter und erfolgreichster Song. Hier sind Extreme mit More Than Words.

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1: Die schönsten Rock-Klassik. Balladen aller Zeiten. Hier auf der 103,3 Radio Mittelweser mit mir, Lutz Sommerfeld. Schön, dass ihr dabei seid.

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1: Oftmals wird diese Band nur auf das eine reduziert, und zwar auf das Liebesleben von Baywatch-Star Pamela Anderson und Motley Crue-Drummer Tommy Lee. Dass die Band eigentlich ja mit losgelassener Handbremse spielt, ja, können sie natürlich auch Balladen, und das merkt man spätestens jetzt. Hier sind nämlich Motley Crue mit Time for Change.

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0: gerade gehört bei The Throat, die Glamrocker von Poison mit Can't You See?
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0: Jetzt die Choir Boys mit einer wundervollen und gefühlvollen Ballade You Don't Love Me Anymore. 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

Das war das Best-of-Balladen Lütz rockt. Hier bei Radio Mittelwiese auf der 103,3 mit mir im Studio Lütz Sommerfeld. Ich hoffe, es hat ein wenig gefallen und alle Informationen zur Sendung natürlich bei radio-mw.de. Ich hoffe, wir hören uns ein nächstes Mal wieder. Bis dahin.

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1: Ich bin Thomas Brock. Nach der Ankündigung der USA, Soldaten aus Deutschland abzuziehen, bleibt Verteidigungsminister Pistorius gelassen. Die Präsenz amerikanischer Truppen liege im Interesse beider Seiten, sagte Pistorius. Gleichzeitig betonte er, dass dieser Schritt nicht überraschend komme.
2: Pistorius macht klar, Deutschland und die USA arbeiten militärisch weiter eng zusammen, etwa in Ramstein in Rheinland-Pfalz oder Grafenwöhr in Bayern. Dort geht es auch um Einsätze in Europa, Afrika und dem Nahen Osten. Gleichzeitig sieht Pistorius Europa stärker in der Pflicht. Die NATO müsse europäischer werden, sagt er. Heißt konkret, Europa soll mehr Verantwortung für die eigene Sicherheit übernehmen. Zoe Tassovali, Nachrichtenredaktion.
1: Der mehrfach an Ostseeküsten gestrandete Buckelwal ist wieder im offenen Meer. In welche Richtung er schwimmt oder wie es ihm geht, ist aber unklar. Peildaten seien bei der Initiative mehrfach angefordert worden. Bislang habe man nichts, sagte eine Sprecherin des Umweltministeriums in Mecklenburg-Vorpommern. Sollte es Daten geben, sollen diese auch nicht an die Allgemeinheit gelangen. Der Schiffskonvoi hatte das Tier heute früh im Skagerrak freigesetzt. Der Tankrabatt kommt nicht in Gänze bei den Verbrauchern an. Laut ADAC haben die Mineralölkonzerne die Steuersenkung von knapp 17 Cent pro Liter am ersten Tag nicht komplett an die Autofahrer weitergegeben. Unterdessen reißt die Kritik an den Entlastungen nicht ab. Die Chefin der Wirtschaftsweisen Schnitzer spricht von einem großen Fehler.
3: Sprit ist teuer, weil er knapp ist. Da hilft nur weniger verbrauchen, sagt Schnitzer gegenüber der Augsburger Allgemeinen. Der Staat solle nicht ständig versuchen, jeden Preisschock abzufedern, sondern gezielt die unterstützen, die auch wirklich Hilfe benötigten. Laut ADAC gingen die Preise für Sprit gestern nur um etwa 13 Cent zurück. Die Branche hatte argumentiert, dass sich in den Tanks vieler Tankstellen noch Kraftstoff zu den alten Steuersätzen befindet. Tanja Wagner, Nachrichtenredaktion.
1: Nach einem mehrstündigen Rettungseinsatz ist die Leiche eines Mannes aus den Tiefen der Falkensteiner Höhle auf der Schwäbischen Alb geborgen worden. Die Gruppe, mit der der Mann gestern unterwegs war, hatte die Höhle bereits zuvor verlassen. Der Mann war wegen eines medizinischen Vorfalls in der schwer zugänglichen Höhle gestorben.
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1: Ich bin Thomas Brockt. Die Spannungen zwischen den USA und Deutschland verschärfen sich weiter. Nach dem Streit zwischen US-Präsident Trump und Kanzler Merz hat Washington jetzt einen Teilabzug von Soldaten aus Deutschland angekündigt. Rund 5000 US-Soldaten sollen in den kommenden Monaten verlegt werden.
2: Für Deutschland hätte das zunächst keine direkten Folgen für die Sicherheit, aber politisch ist das ein deutliches Signal. Die USA könnten ihre Rolle in Europa zurückfahren. Gleichzeitig treffen solche Entscheidungen auch die Regionen vor Ort, denn US-Stützpunkte sind wichtige Arbeitgeber und bringen viel Geld in die Umgebung. Ob der Teilabzug wirklich kommt, ist allerdings noch offen. Es gibt Hürden im US-Kongress und die Regierung könnte die Ankündigung auch als Druckmittel einsetzen. Zoe Tassovali, Nachrichtenredaktion.
1: Der mehrfach an Ostseeküsten gestrandete Buckelwal ist wieder im offenen Meer. In welche Richtung er schwimmt oder wie es ihm geht, ist aber unklar. Peildaten seien bei der Initiative mehrfach angefordert worden. Bislang habe man nichts, sagte eine Sprecherin des Umweltministeriums in Mecklenburg-Vorpommern. Sollte es Daten geben, sollen diese auch nicht an die Allgemeinheit gelangen. Der Schiffskonvoi hatte das Tier heute früh im Skagerrak freigesetzt. Der Tankrabatt kommt nicht in Gänze bei den Verbrauchern an. Laut ADAC haben die Mineralölkonzerne die Steuersenkung von knapp 17 Cent pro Liter am ersten Tag nicht komplett an die Autofahrer weitergegeben. Unterdessen reißt die Kritik an den Entlastungen nicht ab. Die Chefin der Wirtschaftsweisen Schnitzer spricht von einem großen Fehler.
3: Sprit ist teuer, weil er knapp ist. Da hilft nur weniger verbrauchen, sagt Schnitzer gegenüber der Augsburger Allgemeinen. Der Staat solle nicht ständig versuchen, jeden Preisschock abzufedern, sondern gezielt die unterstützen, die auch wirklich Hilfe benötigten. Laut ADAC gingen die Preise für Sprit gestern nur um etwa 13 Cent zurück. Die Branche hatte argumentiert, dass sich in den Tanks vieler Tankstellen noch Kraftstoff zu den alten Steuersätzen befindet. Tanja Wagner, Nachrichtenredaktion.
1: Nach einem mehrstündigen Rettungseinsatz ist die Leiche eines Mannes aus den Tiefen der Falkensteiner Höhle auf der Schwäbischen Alb geborgen worden. Die Gruppe, mit der der Mann gestern unterwegs war, hatte die Höhle bereits zuvor verlassen. Der Mann war wegen eines medizinischen Vorfalls in der schwer zugänglichen Höhle gestorben.
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1: Ich bin Thomas Brockt. US-Verteidigungsminister Hegseth hat den Abzug von 5000 US-Soldaten aus Deutschland angeordnet. Man gehe davon aus, dass der Abzug in den nächsten 6 bis 12 Monaten abgeschlossen sein werde, teilte das Pentagon mit. Derzeit sind rund 39.000 Soldaten in Deutschland stationiert. Verteidigungsminister Pistorius hob die weiter bestehenden gemeinsamen Interessen hervor und bemühte sich um Deeskalation. Zugleich machte er deutlich, dass die Entscheidung nicht unerwartet komme. Der mehrfach an Ostseeküsten gestrandete Buckelwal ist wieder im offenen Meer. Nach Angaben der privaten Initiative wurde das Tier in der Nordsee aus dem Lastkahn entlassen. Ob der geschwächte Wal damit tatsächlich gerettet ist, bleibt aber unklar.
2: Experten bezweifeln, dass der Wal nach Wochen im flachen Wasser überhaupt wieder normal schwimmen, tauchen und fressen kann. Auch sein Zustand ist unklar, ebenso ob ein GPS-Sender Daten dazu liefert. Befürchtet wird auch, dass das Tier erneut die Küste ansteuern könnte. Die dänischen Behörden machen bereits deutlich, sollte der Wal dort stranden, greifen sie nicht ein. Ohne funktionierenden Sender könnte zudem unbemerkt bleiben, wenn das geschwächte Tier in den nächsten Tagen oder Wochen verendet. Zoe Tassovali, Redaktion.
1: In Deutschland werden weniger Solaranlagen gebaut. In den ersten 3 Monaten des Jahres ging die Strommenge, die mit neu installierten Anlagen produziert werden kann, um 6% zurück. Der Bundesverband Solarwirtschaft warnt mit Blick auf die Spritpreiskrise vor weiteren Kürzungen bei der Förderung.
3: Besonders stark zurückgegangen ist der Neubau von Solaranlagen auf Dächern von Firmengebäuden und Wohnhäusern. Es wurden auch weniger Balkonkraftwerke installiert. Dass der Rückgang unterm Strich nicht noch größer ausgefallen ist, liegt daran, dass auf Freiflächen mehr große Solarparks errichtet wurden. Wegen der neuen Energiekrise und möglicher Kürzungen der Förderung erwartet die Branche zwar eine wieder etwas steigende Nachfrage, sagt aber, das seien keine verlässlichen Investitionsbedingungen. Jan-Henner Reitze, Nachrichtenredaktion.
1: In der 2. Fußball-Bundesliga hat Holstein Kiel den Klassenerhalt vorzeitig geschafft. Die Kieler siegten 2:0 gegen Eintracht Braunschweig. Ebenfalls wichtige Punkte im Abstiegskampf sicherte sich Dynamo Dresden durch ein 1:0 gegen den 1. FC Kaiserslautern. In einer weiteren Partie trennten sich Arminia Bielefeld und der VfL Bochum 1:1.
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1: Ich bin Thomas Brock. Hohe Spritpreise, teurere Flüge und die Frage, soll der Staat gegensteuern? Die Chefin der Wirtschaftsweisen, Schnitzer, warnt davor. In der Augsburger Allgemeinen kritisiert sie den Tankrabatt als Fehler und wirbt für gezieltere Hilfen statt pauschaler Entlastungen.
2: Schnitzer sagt, hohe Preise haben auch eine Funktion. Sie zeigen, dass Energie knapp ist und bringen Menschen dazu, weniger zu verbrauchen. Deshalb hält sie breite Entlastungen für den falschen Weg. Stattdessen sollten gezielt diejenigen unterstützt werden, die wirklich Hilfe brauchen. Mit Blick auf den Sommer warnt sie außerdem, teureres Kerosin könnte Flüge verteuern. Urlaub wird also wohl für viele spürbar teurer. Zoe Tassovali, Nachrichtenredaktion.
1: US-Verteidigungsminister Hegseth hat den Abzug von 5.000 US-Soldaten aus Deutschland angeordnet. Man gehe davon aus, dass der Abzug in den nächsten 6 bis 12 Monaten abgeschlossen sein werde, teilte das Pentagon mit. Derzeit sind rund 39.000 Soldaten in Deutschland stationiert. Verteidigungsminister Pistorius hob die weiter bestehenden gemeinsamen Interessen hervor und bemühte sich um Deeskalation. Zugleich machte er deutlich, dass die Entscheidung nicht unerwartet komme. In Deutschland werden weniger Solaranlagen gebaut. In den ersten 3 Monaten des Jahres ging die Strommenge, die mit neu installierten Anlagen produziert werden kann, um 6% zurück. Der Bundesverband Solarwirtschaft warnt mit Blick auf die Spritpreiskrise vor weiteren Kürzungen bei der Förderung.
3: Besonders stark zurückgegangen ist der Neubau von Solaranlagen auf Dächern von Firmengebäuden und Wohnhäusern. Es wurden auch weniger Balkonkraftwerke installiert. Dass der Rückgang unterm Strich nicht noch größer ausgefallen ist, liegt daran, dass auf Freiflächen mehr große Solarparks errichtet wurden. Wegen der neuen Energiekrise und möglicher Kürzungen der Förderung erwartet die Branche zwar eine wieder etwas steigende Nachfrage, sagt aber, das seien keine verlässlichen Investitionsbedingungen. Jan-Henner Reitze, Nachrichtenredaktion.
1: In der 2. Fußball-Bundesliga hat Holstein Kiel den Klassenerhalt vorzeitig geschafft. Die Kieler siegten 2:0 gegen Eintracht Braunschweig. Ebenfalls wichtige Punkte im Abstiegskampf sicherte sich Dynamo Dresden durch ein 1:0 gegen den 1. FC Kaiserslautern. In einer weiteren Partie trennten sich Arminia Bielefeld und der VfL Bochum 1:1.
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1: Ich bin Thomas Brockt. Der in den vergangenen Wochen mehrfach gestrandete Buckelwal ist wieder frei in der Nordsee. In welche Richtung er schwimmt, ist noch unklar. Bisher gibt es keine Daten des Peilsenders, mit dem die Route des Wals verfolgt werden sollte.
2: Gibt es ein technisches Problem? Ist einfach noch kein Signal angekommen? Oder weiß die private Initiative, die den Wal in die Nordsee gebracht hat, mehr, als sie bisher sagt? Offiziell ist bisher nur, es ist unklar, wo der Wal ist. Von Greenpeace heißt es, der Buckelwal sei in einer der meistbefahrenen Schiffsrouten Europas ausgesetzt worden. Seine Überlebenschancen seien minimal. Jan-Henner Reitzer, Nachrichtenredaktion.
1: US-Verteidigungsminister Hexas hat den Abzug von 5000 US-Soldaten aus Deutschland angeordnet. Man gehe davon aus, dass der Abzug in den nächsten 6 bis 12 Monaten abgeschlossen sein werde, teilte das Pentagon mit. Derzeit sind rund 39.000 Soldaten in Deutschland stationiert. Verteidigungsminister Pistorius hob die weiter bestehenden gemeinsamen Interessen hervor und bemühte sich um Deeskalation. Außerdem machte er deutlich, dass die Entscheidung nicht unerwartet komme. Hohe Spritpreise, teurere Flüge und die Frage, soll der Staat gegensteuern? Die Chefin der Wirtschaftsweisen Schnitzer warnt davor. In der Augsburger Allgemeinen kritisiert sie den Tankrabatt als Fehler und wirbt für gezieltere Hilfen statt pauschaler Entlastungen.
3: Schnitzer sagt, hohe Preise haben auch eine Funktion. Sie zeigen, dass Energie knapp ist und bringen Menschen dazu, weniger zu verbrauchen. Deshalb hält sie breite Entlastungen für den falschen Weg. Stattdessen sollten gezielt diejenigen unterstützt werden, die wirklich Hilfe brauchen. Mit Blick auf den Sommer warnt sie außerdem, teureres Kerosin könnte Flüge verteuern. Urlaub wird also wohl für viele spürbar teurer. Zoe Tassovali, Nachrichtenredaktion.
1: In der Fußball-Bundesliga ist der FC Bayern gegen Heidenheim nicht über ein Unentschieden hinausgekommen. Der bereits feststehende Meister aus München und das Schlusslicht trennten sich 3:3. Die weiteren Ergebnisse: Union Berlin gegen Köln 2:2, Bremen-Augsburg 1:3, Hoffenheim-Stuttgart 3:3 und Frankfurt verliert gegen den Hamburger SV mit 1:2.
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1: Ich bin Thomas Brockt. Nach der Ankündigung der USA, Soldaten aus Deutschland abzuziehen, bleibt Verteidigungsminister Pistorius gelassen. Die Präsenz amerikanischer Truppen liege im Interesse beider Seiten, sagte er der deutschen Presseagentur. Außerdem betonte er, dass dieser Schritt nicht überraschend komme.
2: Pistorius macht klar, Deutschland und die USA arbeiten militärisch weiter eng zusammen. Etwa in Ramstein in Rheinland-Pfalz oder Grafenwöhr in Bayern. Dort geht es auch um Einsätze in Europa, Afrika und dem Nahen Osten. Gleichzeitig sieht Pistorius Europa stärker in der Pflicht. Die NATO müsse europäischer werden, sagt er. Heißt konkret, Europa soll mehr Verantwortung für die eigene Sicherheit übernehmen. Zoe Tassovali, Nachrichtenredaktion.
1: Im Fall des Erpressungsversuchs gegen den Babykosthersteller Hipp haben die Ermittler in Österreich einen Verdächtigen festgenommen. Es soll sich um einen 39-jährigen Mann handeln. Einzelheiten zur Identität des Verdächtigen wurden bislang nicht mitgeteilt. Mit Rattengift in Babynahrung hatte ein Unbekannter versucht, den deutschen Babykosthersteller zu erpressen. In Österreich, Tschechien und der Slowakei wurden insgesamt 5 manipulierte Hipp-Gläser entdeckt. Das deutsche Sortiment war nicht betroffen. Der in den vergangenen Wochen mehrfach gestrandete Buckelwal ist wieder frei in der Nordsee. In welche Richtung er schwimmt, ist noch unklar. Bisher gibt es keine Daten des Peilsenders, mit dem die Route des Wals verfolgt werden sollte.
3: Gibt es ein technisches Problem? Ist einfach noch kein Signal angekommen? Oder weiß die private Initiative, die den Wal in die Nordsee gebracht hat, mehr, als sie bisher sagt? Offiziell ist bisher nur, es ist unklar, wo der Wal ist. Von Greenpeace heißt es, der Buckelwal sei in einer der meistbefahrenen Schiffsrouten Europas ausgesetzt worden. Seine Überlebenschancen seien minimal. Im März war das Tier erstmals in der Ostsee gesichtet worden und mehrfach gestrandet. Vor dem Transport in die Nordsee lag der Wal wochenlang vor der Insel Pöhl. Jan-Henner Reitzer, Nachrichtenredaktion.
1: In der Fußball-Bundesliga ist der FC Bayern gegen Heidenheim nicht über ein Unentschieden hinausgekommen. Der bereits feststehende Meister aus München und das Schlusslicht trennten sich 3:3. Die weiteren Ergebnisse: Union Berlin gegen Köln 2:2, Bremen-Augsburg 1:3, Hoffenheim-Stuttgart 3:3 und Frankfurt verliert gegen den Hamburger SV mit 1:2.
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1: Ich bin Thomas Brockt. Im Fall des Erpressungsversuchs gegen den Babykosthersteller Hip haben die Ermittler in Österreich einen Verdächtigen festgenommen. Es soll sich um einen 39-jährigen Mann handeln.
2: Derzeit wird der Verdächtige verhört. Wer er ist und wie er gefunden wurde, darüber schweigen die Ermittler noch. Aus ermittlungstaktischen Gründen, heißt es. In dem Fall geht es um ein Erpresserschreiben und um Babynahrung, die mit Rattengift verunreinigt wurde. Bislang sind insgesamt 5 solche Gläschen aufgetaucht. Und zwar in Österreich, in der Slowakei und in Tschechien. Das deutsche Sortiment von Hip war nicht betroffen. Mit der Festnahme ist die Sache aber noch nicht erledigt. Denn die Ermittler suchen noch nach einem 6. Giftglas. Aus Wien, Albert Otti.
1: US-Verteidigungsminister Hexas hat den Abzug von 5000 US-Soldaten aus Deutschland angeordnet. Man gehe davon aus, dass der Abzug in den nächsten 6 bis 12 Monaten abgeschlossen sein werde, teilte das Pentagon mit. Derzeit sind rund 39.000 Soldaten in Deutschland stationiert. Verteidigungsminister Pistorius hob die weiter bestehenden gemeinsamen Interessen hervor und bemühte sich um Deeskalation. Außerdem machte er deutlich, dass die Entscheidung nicht unerwartet komme. In Deutschland werden weniger Solaranlagen gebaut. In den ersten 3 Monaten des Jahres ging die Strommenge, die mit neu installierten Anlagen produziert werden kann, um 6% zurück. Der Bundesverband Solarwirtschaft warnt im Angesicht der Spritpreiskrise vor weiteren Kürzungen bei der Förderung.
3: Besonders stark zurückgegangen ist der Neubau von Solaranlagen auf Dächern von Firmengebäuden und Wohnhäusern. Es wurden auch weniger Balkonkraftwerke installiert. Dass der Rückgang unterm Strich nicht noch größer ausgefallen ist, liegt daran, dass auf Freiflächen mehr große Solarparks errichtet wurden. Wegen der neuen Energiekrise und möglicher Kürzungen der Förderung erwartet die Branche zwar eine wieder etwas steigende Nachfrage, sagt aber, das seien keine verlässlichen Investitionsbedingungen. Jan-Henner Reitze, Nachrichtenredaktion.
1: In der Fußball-Bundesliga hat der FC Bayern München eine peinliche Pleite gegen den 1. FC Heidenheim gerade noch verhindert. Am 32. Spieltag rettete der bereits feststehende Meister durch ein Tor in der Nachspielzeit ein 3:3 gegen den Tabellenletzten. Die weiteren Ergebnisse: Union Berlin gegen Köln 2:2, Bremen-Augsburg 1:3, Hoffenheim-Stuttgart 3:3 und Frankfurt gegen den Hamburger SV 1:2.
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0: zwischendurch mal eine leckere Süßigkeit, da sage ich natürlich nicht nein. Und zwischendurch mal einen Goldrausch genießen, das lasse ich mir auch gut gefallen. Und heute ist sogar beides möglich, denn Sammy Davis Jr. hat uns ja gerade eine leckere Süßigkeit als Candyman aus dem Jahre 1972 überreicht. Und ich bin für die Golden Oldies verantwortlich, also für den Goldrausch. Mein Name ist Eckart Hannibal Heuermann. Und ich wünsche dem ganzen Landkreis Nienburg natürlich noch einmal einen schönen guten Morgen und auf 103,3 MHz einen guten Empfang.
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0: Und ich finde es immer wieder richtig schön, mit den Golden Oldies bei euch im Radio sein zu dürfen. It's so nice to be with you. Und genauso heißt auch dieser Song von Gallery.

Das war die Band Gallery und Nomen est Omen, denn sie können sich in die Galerie der One-Hit-Wonder-Bands einreihen. Nur mit It's So Nice to Be With You hatten sie jemals einen Hit. Sonst war da nichts. Aber hier ist noch was, nämlich ebenfalls richtig gute Musik aus dem Jahre 1972. Hier sind die OJs und Backstabbers.

Die Philadelphia Soul-Musik, die nahm im Jahre 1972 schon mal so richtig Anlauf, um dann einige Jahre später eine der beliebtesten Soul-Musikrichtungen überhaupt zu werden. Und die OJs, die haben fleißig dran mitgewirkt. Das war ein Song von ihnen aus dem Jahre 1972, nämlich Backstabbers. Goldrausch. Auf Action reimt sich Jackson, naja, wenigstens so ein bisschen. Und Michael Jackson, der war im Jahre 1972 mal gerade 13 Jahre alt. Und er hatte einen Hit mit dem rockenden Rotkehlchen. Hier ist Rockin' Robin.

Also das Rotkehlchen bei mir zu Hause im Garten, das zwitschert ein bisschen anders, aber das heißt ja auch nicht Jackson. Das war Michael Jackson mit Rockin' Robin. Und apropos Vogel, das Rotkehlchen war natürlich trotz seiner Erwähnung in dem Song von Michael Jackson nicht Vogel des Jahres 1972, sondern zu diesen Ehren kam ein anderer Vogel, nämlich der Steinkauz. Und hier ist noch ein Song von damals, hier ist Gilbert O'Sullivan, Alone Again Naturally.

Alone Again, Naturally, und das war ja seinen Vornamen, den sprechen viele falsch aus. Er heißt nicht Gilbert, sondern er heißt Gilbert und sein Nachname ist O'Sullivan. Und hier ist er, der einzige Nummer 1 Hit, den Juliane Werding in ihrer erfolgreichen und sehr langen Karriere hatte. Das war im Jahre 1972 ihr Debütsong. Am Tag, als Conny Kramer starb.

Am Tag, als Conny Kramer starb, der nachdenkliche Text, der stammt von Juliane Werding, die Melodie natürlich von The Night They Drove Old Dixie Down und der Song verkaufte sich mehr als 1 Million Mal. Und damit war Juliane Werding hier bei uns in Deutschland sogar erfolgreicher als Elton John. Denn der hatte keine Nummer 1-Hit im Jahre 1972. Er erreichte mit Crocodile Rock zwar den Platz 3 bei uns in Deutschland und mit Rocket Man. Und den Song, den hören wir jetzt, den Platz 18. Hier ist Elton John.

0: 1972, da fanden die letzten beiden Mondlandungen mit Apollo 16 und Apollo 17 statt und auch Elton John war in Sachen Raumflug unterwegs und zwar als Astronaut, als Rocketman.
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0: Und im gesamten Landkreis Nienburg sind wir auf 103,3 MHz zu empfangen und sonntags zwischen 10 und 11, da gibt es Golden Oldies.
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0: Gerade noch im Jahre 1972 gewesen und schon sind wir im Jahre 1967.

Penny Lane, das waren die Fab Four aus Liverpool, die sich Beatles nannten. Und wie heißt es doch so schön, wer A sagt, der muss auch B sagen. Für mich bedeutet das, wenn ich die Beatles spiele, dann muss ich natürlich auch die Rolling Stones spielen. Und hier sind sie, ebenfalls mit einem Song aus dem Jahre 1967. Hier ist Ruby Tuesday.

Ruby Tuesday, und das war der Beweis dafür, dass die Rolling Stones nicht nur Krach machen konnten, sondern dass sie auch wussten, wie man das Wort Melodie buchstabiert und was es bedeutet. Ein sehr schöner Song. Remember this golden classic. Und bei manchen Songs aus den 60ern, da muss man heute ja schon erklären, worum es da geht. Denn Internet gab es ja damals noch nicht und deswegen musste man E-Mails, SMS und WhatsApp-Nachrichten damals noch etwas anders schreiben, nämlich als Brief, als Letter.

The Letter, ein Song von den Boxstops, und heute würden sie wahrscheinlich singen My Baby Just Wrote Me an E-Mail statt My Baby Just Wrote Me a Letter. Yesterplay. Die Zeiten ändern sich, aber die gute Musik, die bleibt, die kann uns keiner nehmen. Die hören wir auch heute noch gerne. Hier sind die Supremes. Yeah, yeah.

0: Das waren die Supremes mit einem Happening. Und unser Happening, das heißt natürlich heute Goldrausch. Heute mit Golden Oldies aus dem Jahre 1972, haben wir vorher schon gehört. Und im Moment sind wir im Jahre 1967.
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0: 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Und da schaue ich immer gerne nach, ob Drafi Deutscher nicht in dem Jahr, das an der Reihe ist, einen guten Schlager hatte. Hatte er im Jahre 1967 und der Song ist ein Beweis dafür, dass man in der Vergangenheit auch schon gerne über die davorliegende Vergangenheit gesungen hat. Old, old Germany. Hier ist Drafi Deutscher.

Ja, es ist immer wieder schön und lehrreich, sich alte Fotoalben anzuschauen. Drafi Deutscher hat's auch gemacht. Old Old Germany. Und in Opas alter Kiste, da findet man natürlich nicht nur Bilder aus der guten alten Zeit, sondern auch schöne Musik. Alte Vinyl-Singles wie diesen hier von den Seekers. Hey,

Hey there, Georgie Girl von den Seekers. Und das ist sicherlich einer der meistgespielten Songs in meinen Sendungen. Einfach, weil ich den Song so gut finde. Und jetzt starten wir mal einen Hitparaden-Countdown. Mal sehen, bei welchem Platz wir stoppen. Und da bin ich ja mal gespannt, was jetzt für ein Nummer 3-Song kommt. Ja, ich höre schon, dieser Song, der erreicht in England den Platz 3. Das sind die Kings mit ihrem Titel Autumn Almanac.

Das waren Ray Davies, Dave Davies und der Rest der Kings mit Autumn Almanac. Der Song stand im Jahre 1967 in den Charts. Und genau in dem Jahr wurde auch die Funkuhr erfunden, und zwar von Wolfgang Hilbert. Kennt ja jeder diese Uhr, das ist ja eine Quarzuhr, die das von einem Zeitzeichensender ausgestrahlte Funksignal ausnutzt, um sich immer wieder richtig zu stellen. Gut so. 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Und für gute Laune Musik, da sind natürlich die Hollies ein Garant. Wir hören sie mit Carrie Anne.

0: Carrie Ann, das war ein Song von den Hollies aus dem Jahre 1967 und damals war ja auch noch Graham Nash dabei, der die Band dann ja ein Jahr später verließ, um im Jahre 1968 die Band Crosby, Stills & Nash zu gründen. Und später, nämlich im Jahre 1970, da gesellte sich ja auch noch Neil Young mit zu den dreien hinzu und dann hieß die Band Crosby, Stills, Nash & Young.
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0: Okay, okay, ein Blick auf die Uhr zeigt mir, Goldrausch geht so langsam zu Ende. Aber ein kurzer Song, der passt noch rein in die Sendung. Die Band hat aber einen langen Namen, die heißt nämlich Dave D. Dozy, Beaky McIntitch. Und die singen jetzt okay.

Das waren Dave D, Dozy, Biki, Mick und Titch mit Okay. Und ich hoffe, der heutige Goldrausch, der war auch okay. Wenn ja, würde ich mich natürlich sehr freuen, wenn ihr am nächsten Sonntag wieder einschaltet. Oder noch besser, einfach die 103,3 MHz die ganze Woche über eingeschaltet lasst, denn dann hört ihr ja Radio Mittelweser. Was will man mehr? Und am nächsten Sonntag um 9 bin ich dann auch wieder da mit einer Stunde Diamonds. Und um 10 gehen wir dann wieder zurück in der Zeit oder ganz weit zurück in der Zeit mit Goldrausch. Ich freue mich drauf. Bis dahin, schönen Sonntag noch. Tschüss, bye bye, euer und ihr Eckart Hannibal Heuermann.

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1: Ich bin Thomas Brock. Die USA haben angekündigt, 5000 Soldaten aus Deutschland abzuziehen. Die NATO und Bundesverteidigungsminister Pistorius versuchen, gelassen zu reagieren.
2: Dass hier US-Soldaten stationiert sind, sei im Interesse Deutschlands und Europas, so Pistorius, aber auch im Interesse der USA. Gleichzeitig unterstreiche die Abzugsankündigung, dass Europa selbst mehr Verantwortung für seine Sicherheit übernehmen müsse, dieser Weg sei eingeschlagen. Ähnlich diplomatisch lautet die Reaktion der NATO. Wie, wann und wo genau die USA Truppen aus Deutschland abziehen wollen, ist noch unklar. Ähnliche Ankündigungen hatte es auch schon in der ersten Amtszeit von US-Präsident Trump gegeben. Jan-Henner Reitze, Nachrichtenredaktion.
1: Im Fall des Erpressungsversuchs gegen den Babykosthersteller Hip haben die Ermittler in Österreich einen Verdächtigen festgenommen. Es soll sich um einen 39-jährigen Mann handeln. Einzelheiten zur Identität des Verdächtigen wurden bislang nicht mitgeteilt. Mit Rattengift in Babynahrung hatte ein Unbekannter versucht, den deutschen Babykosthersteller zu erpressen. In Österreich, Tschechien und der Slowakei wurden insgesamt 5 manipulierte Hip-Gläser entdeckt. Das deutsche Sortiment war nicht betroffen. Der Tankrabatt kommt nicht vollständig bei den Verbrauchern an. Laut ADAC haben die Mineralölkonzerne die Steuersenkung von knapp 17 Cent am ersten Tag nicht komplett an die Autofahrer weitergegeben. Derweil reißt die Kritik an den Entlastungen nicht ab. Die Chefin der Wirtschaftsweisen, Schnitzer, spricht von einem großen Fehler.
3: Sprit ist teuer, weil er knapp ist. Da hilft nur weniger verbrauchen, sagt Schnitzer gegenüber der Augsburger Allgemeinen. Der Staat solle nicht ständig versuchen, jeden Preisschock abzufedern, sondern gezielt die unterstützen, die auch wirklich Hilfe benötigten. Laut ADAC gingen die Preise für Sprit gestern nur um etwa 13 Cent zurück. Die Branche hatte argumentiert, dass sich in den Tanks vieler Tankstellen noch Kraftstoff zu den alten Steuersätzen befindet. Tanja Wagner, Nachrichtenredaktion.
1: In der Fußball-Bundesliga hat Bayer Leverkusen im Kampf um die Champions-League-Plätze einen wichtigen Erfolg gefeiert. Bayer besiegte im Topspiel am Abend RB Leipzig mit 4:1. Zuvor hatte Meister FC Bayern München gegen Schlusslicht Heidenheim nur 3:3 gespielt. Die weiteren Ergebnisse: Union Berlin gegen Köln 2:2, Bremen Augsburg 1:3, Hoffenheim Stuttgart 3:3 und Frankfurt verliert gegen den Hamburger SV mit 1:2.
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1: Ich bin Dirk Zeitler. US-Präsident Trump hat angekündigt, Zölle auf Autos und Lastwagen aus der EU ab kommender Woche auf 25% zu erhöhen. Die EU droht mit Gegenmaßnahmen. Der Verband der Automobilindustrie reagiert empört.
2: Eigentlich hatten USA und EU nach schwierigen Verhandlungen einen Zollsatz von 15% vereinbart, unter anderem wegen des Streits um Grönland verzögert die EU aber die Umsetzung des Pakets. Setzt Trump seine neue, höhere Zolldrohung um, würde das allein die deutsche Autoindustrie jährlich 2,5 Milliarden Euro zusätzlich kosten. Deshalb reagiert die Branche empfindlich und ruft zur Deeskalation auf nach dem Motto, bei allen Krisen gerade brauchen wir nicht auch noch einen wieder aufflammenden Zollstreit. Jan-Henner Reitze, Nachrichtenredaktion.
1: US-Verteidigungsminister Hegseth hat den Abzug von 5000 US-Soldaten aus Deutschland angeordnet. Man gehe davon aus, dass der Abzug in den nächsten 6 bis 12 Monaten abgeschlossen sein werde, teilte das Pentagon mit. Derzeit sind rund 39.000 US-Soldaten in Deutschland stationiert. Verteidigungsminister Pistorius hob die weiter bestehenden gemeinsamen Interessen hervor und bemühte sich um Deeskalation. Zugleich machte er deutlich, dass die Entscheidung nicht unerwartet komme. Klar sei, dass die NATO europäischer werden müsse. Im Falle des Erpressungsversuchs gegen den Babykosthersteller Hip haben die Ermittler in Österreich einen Verdächtigen festgenommen. Es soll sich um einen 39-jährigen Mann handeln.
3: Derzeit wird der Verdächtige verhört. Wer er ist und wie er gefunden wurde, darüber schweigen die Ermittler noch. Aus ermittlungstaktischen Gründen, heißt es. In dem Fall geht es um ein Erpresserschreiben und um Babynahrung, die mit Rattengift verunreinigt wurde. Bislang sind insgesamt 5 solche Gläschen aufgetaucht. Und zwar in Österreich, in der Slowakei und in Tschechien. Das deutsche Sortiment von Hip war nicht betroffen. Mit der Festnahme ist die Sache aber noch nicht erledigt. Denn die Ermittler suchen noch nach einem 6. Giftglas. Aus Wien, Albert Otti.
1: Zum Sport. In der Fußball-Bundesliga ist der FC Bayern gegen Heidenheim nicht über ein Unentschieden hinausgekommen. Der bereits feststehende Meister aus München und das Schlusslicht trennten sich 3:3. Die weiteren Ergebnisse: Union Berlin Köln 2:2, Bremen Augsburg 1:3, Hoffenheim Stuttgart 3:3 und Frankfurt verliert gegen den Hamburger SV mit 1:2.
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1: Ich bin Dirk Zeitler. Die USA haben angekündigt, 5000 Soldaten aus Deutschland abzuziehen. Die NATO- und Bundesverteidigungsminister Pistorius versuchen, gelassen darauf zu reagieren.
2: Dass hier US-Soldaten stationiert sind, sei im Interesse Deutschlands und Europas, so Pistorius, aber auch im Interesse der USA. Gleichzeitig unterstreiche die Abzugsankündigung, dass Europa selbst mehr Verantwortung für seine Sicherheit übernehmen müsse, dieser Weg sei eingeschlagen. Ähnlich diplomatisch lautet die Reaktion der NATO. Wie, wann und wo genau die USA Truppen aus Deutschland abziehen wollen, ist noch unklar. Ähnliche Ankündigungen hatte es auch schon in der ersten Amtszeit von US-Präsident Trump gegeben. Jan-Henner Reitze, Nachrichtenredaktion.
1: Die Europäische Union und die deutsche Wirtschaft kritisieren die von US-Präsident Trump angekündigte Anhebung von Zöllen auf Autos und Lastwagen aus der EU von 15% auf 25%. Die EU-Kommission behielt sich in einer ersten Reaktion Gegenmaßnahmen vor, sollte Trump seine Ankündigung tatsächlich wahr machen. Das machte eine Sprecherin in Brüssel deutlich. Der Tankrabatt kommt nicht in Gänze bei den Verbrauchern an. Laut ADAC haben die Mineralölkonzerne die Steuersenkung am ersten Tag nicht komplett an die Autofahrer weitergegeben. Unterdessen reißt die Kritik an den Entlastungen nicht ab. Die Chefin der Wirtschaftsweisen, Monika Schnitzer, spricht von einem großen Fehler.
3: Schnitzer sagt, hohe Preise haben auch eine Funktion. Sie zeigen, dass Energie knapp ist und bringen Menschen dazu, weniger zu verbrauchen. Deshalb hält sie breite Entlastungen für den falschen Weg. Stattdessen sollten gezielt diejenigen unterstützt werden, die wirklich Hilfe brauchen. Mit Blick auf den Sommer warnt sie außerdem, teureres Kerosin könnte Flüge verteuern. Urlaub wird also wohl für viele spürbar teurer. Zoe Tassovali, Nachrichtenredaktion.
1: Zum Sport: In der Fußball-Bundesliga ist der FC Bayern gegen Heidenheim nicht über ein Unentschieden hinausgekommen. Der bereits feststehende Meister aus München und das Schlusslicht trennten sich 3:3. Die weiteren Ergebnisse: Union Berlin, Köln 2:2, Bremen Augsburg 1:3, Hoffenheim Stuttgart 3:3 und Frankfurt verliert gegen den Hamburger SV mit 1:2. Außerdem sicherte sich Schalke 04 mit einem 1:0-Sieg gegen Fortuna Düsseldorf den Aufstieg in die erste Fußball-Bundesliga.
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1: Ich bin Dirk Zeitler. Die USA haben angekündigt, 5000 Soldaten aus Deutschland abzuziehen. Die NATO und Bundesverteidigungsminister Pistorius versuchen, gelassen zu reagieren.
2: Dass hier US-Soldaten stationiert sind, sei im Interesse Deutschlands und Europas, so Pistorius, aber auch im Interesse der USA. Gleichzeitig unterstreiche die Abzugsankündigung, dass Europa selbst mehr Verantwortung für seine Sicherheit übernehmen müsse. Dieser Weg sei eingeschlagen. Ähnlich diplomatisch lautet die Reaktion der NATO. Wie, wann und wo genau die USA Truppen aus Deutschland abziehen wollen, ist noch unklar. Ähnliche Ankündigungen hatte es auch schon in der ersten Amtszeit von US-Präsident Trump gegeben. Jan-Henner Reitze, Nachrichtenredaktion.
1: Der mehrfach an Ostseeküsten gestrandete Buckelwal ist wieder im offenen Meer. In welche Richtung er schwimmt oder wie es ihm geht, ist aber unklar. Peildaten seien bei der Initiative mehrfach angefordert worden. Bislang habe man nichts, sagte eine Sprecherin des Umweltministeriums in Mecklenburg-Vorpommern. Sollte es Daten geben, sollen diese nicht an die Allgemeinheit gelangen. Im Fall des Erpressungsversuchs gegen den Babykosthersteller Hip haben die Ermittler in Österreich einen Verdächtigen festgenommen. Es soll sich um einen 39-jährigen Mann handeln.
3: Derzeit wird der Verdächtige verhört. Wer er ist und wie er gefunden wurde, darüber schweigen die Ermittler noch. Aus ermittlungstaktischen Gründen, heißt es. In dem Fall geht es um ein Erpresserschreiben und um Babynahrung, die mit Rattengift verunreinigt wurde. Bislang sind insgesamt 5 solche Gläschen aufgetaucht. Und zwar in Österreich, in der Slowakei und in Tschechien. Das deutsche Sortiment von Hip war nicht betroffen. Mit der Festnahme ist die Sache aber noch nicht erledigt. Denn die Ermittler suchen noch nach einem 6. Giftglas. Aus Wien, Albert Otti.
1: Zum Sport. In der Fußball-Bundesliga ist der FC Bayern gegen Heidenheim nicht über ein Unentschieden hinausgekommen. Der bereits feststehende Meister aus München und das Schlusslicht trennten sich 3:3. Die weiteren Ergebnisse: Union Berlin, Köln 2:2, Bremen Augsburg 1:3, Hoffenheim Stuttgart 3:3 und Frankfurt verliert gegen den Hamburger SV mit 1:2. Außerdem sicherte sich Schalke 04 mit einem 1:0 Sieg gegen Fortuna Düsseldorf den Aufstieg in die erste Liga.
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1: Ich bin Dirk Zeitler. US-Verteidigungsminister Hexfeld hat den Abzug von 5000 US-Soldaten aus Deutschland angeordnet. Das Pentagon geht davon aus, dass der Abzug in den nächsten 6 bis 12 Monaten abgeschlossen sein wird. Derzeit sind rund 39.000 Soldaten in Deutschland stationiert. Verteidigungsminister Pistorius hob die weiteren bestehenden gemeinsamen Interessen hervor. Zugleich machte er deutlich, dass die Entscheidung nicht unerwartet kommt. Der in der vergangenen Woche mehrfach gestrandete Buckelwal ist wieder frei in der Nordsee. In welche Richtung er schwimmt, ist noch unklar. Bisher gibt es keine Daten des Peilsenders, mit dem die Route des Wals verfolgt werden sollte.
2: Gibt es ein technisches Problem? Ist einfach noch kein Signal angekommen? Oder weiß die private Initiative, die den Wal in die Nordsee gebracht hat, mehr, als sie bisher sagt? Offiziell ist bisher nur, es ist unklar, wo der Wal ist. Von Greenpeace heißt es, der Buckelwal sei in einer der meistbefahrenen Schiffsrouten Europas ausgesetzt worden, seine Überlebenschancen seien minimal. Im März war das Tier erstmals in der Ostsee gesichtet worden und mehrfach gestrandet. Vor dem Transport in die Nordsee lag der Wal wochenlang vor der Insel Pöhl. Jan-Henner Reitzer, Nachrichtenredaktion.
1: Im Fall des Erpressungsversuchs gegen den Babykosthersteller Hipp haben die Ermittler in Österreich einen Verdächtigen festgenommen. Es soll sich um einen 39-jährigen Mann handeln.
3: Derzeit wird der Verdächtige verhört. Wer er ist und wie er gefunden wurde, darüber schweigen die Ermittler noch. Aus ermittlungstaktischen Gründen, heißt es. In dem Fall geht es um ein Erpresserschreiben und um Babynahrung, die mit Rattengift verunreinigt wurde. Bislang sind insgesamt 5 solche Gläschen aufgetaucht. Und zwar in Österreich, in der Slowakei und in Tschechien. Das deutsche Sortiment von Hipp war nicht betroffen. Mit der Festnahme ist die Sache aber noch nicht erledigt. Denn die Ermittler suchen noch nach einem 6. Giftglas. Aus Wien, Albert Otti.
1: Zum Sport. In der Fußball-Bundesliga ist der FC Bayern gegen Heidenheim nicht über ein Unentschieden hinausgekommen. Der bereits feststehende Meister aus München und das Schlusslicht trennten sich 3:3. Die weiteren Ergebnisse. Union Berlin, Köln 2:2, Bremen, Augsburg 1:3, Hoffenheim, Stuttgart 3:3 und Frankfurt verliert gegen den Hamburger SV mit 1:2. Schalke 04 hat sich außerdem mit einem 1:0 Sieg gegen Fortuna Düsseldorf den Aufstieg in die erste Liga gesichert.
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